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1: Ich bin Tine Klimach. Was folgt für die CDU aus den Wahlschlappen der vergangenen Wochen? Bundeskanzler und Parteichef Friedrich Merz will weitermachen und die geplanten Reformen durchsetzen. Nach den Spitzengremien der Partei hat er sich am Nachmittag der Unionsfraktion gestellt, also den über 200 Bundestagsabgeordneten von CDU und CSU.
2: Ja, wir stehen hinter dem Kanzler, sagt CDU-Fraktionschef Frei. Und er glaubt auch, dass man mit dem SPD-Koalitionspartner auf einen Nenner kommt im Reformstreit. Kurz, CDU und auch CSU signalisieren heute trotz Frust und Chaos, wir sind im Arbeitsmodus. Und doch Kanzler Merz will kämpfen, eine Art Neustart hinlegen. Doch manche fragen sich schon, ob er dazu noch die Macht hat und auch die Zeit. Claudia Wächter, Nachrichtenredaktion.
1: Vertreter der USA und des Irans haben sich nach Angaben von US-Präsident Trump am Rande der UN-Generaldebatte in New York getroffen. Das Gespräch habe 3 Stunden gedauert und sei sehr gut verlaufen, sagte Trump, ohne alle Teilnehmer zu nennen. Vor der UN-Vollversammlung hatte er den Krieg gegen den Iran verteidigt und zugleich einen Deal in Aussicht gestellt.
3: Will a deal be made with Iran?
4: Die Entscheidung ist, gibt es einen Deal, mit dem sie den Iran wieder aufbauen und ein besseres Land als je zuvor schaffen können? Oder muss ich den Iran vernichten? Muss ich sie in die Hölle schicken? Ohne Überlebenschance und ohne Hoffnung auf künftige Größen und Generationen. Aber ich glaube, wir werden einen Deal machen gleich nach den Zwischenwahlen hier.
1: Die Fronten im Iran-Krieg gelten weiter als verhärtet. Ein möglicher Deal scheint in weiter Ferne. Nach dem Fund von Drohnenteilen nahe dem Bundeswehrstandort im niedersächsischen Wunsdorf ist bei der weiteren Spurensuche verdächtiges Material entdeckt worden. Nach Informationen aus Sicherheitskreisen geht es um Spuren von Sprengstoff. Inwiefern die zu der Drohne gehören, wird noch untersucht. Früheren Angaben zufolge prüfen die Ermittler auch einen möglichen Zusammenhang mit dem Drohnenvorfall am Flughafen Leipzig. Nach dem gewaltsamen Tod eines 15-Jährigen in Marsberg im Hochsauerlandkreis haben sich 2 gesuchte Männer der Polizei gestellt. Gegen die 22 und 23 Jahre alten Beschuldigten liegen Haftbefehle wegen Totschlags und schwerer Körperverletzung vor. Sie sollen am Samstag auf den Jugendlichen und einen weiteren 18-Jährigen eingestochen haben. Der 15-Jährige starb noch am Tatort, der 18-Jährige wird in einem Krankenhaus behandelt.
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1: Das Wetter, die aktuelle Vorhersage des Deutschen Wetterdienstes. Heute früh erst noch örtlich Nebel, im Südosten auch vereinzelt Frost. Später ist es oft sonnig und trocken, nur im Nordwesten sind viele Wolken unterwegs. Später ab dem Nachmittag kommen an der Nordsee Schauer dazu, einzelne Gewitter sind nicht ausgeschlossen. Die Temperaturen 17 bis 21 Grad, entlang des Rheins bis 24 Grad.
0: Das waren die Nachrichten.

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1: Ich bin Tine Klimach. Bei der UN-Generaldebatte gibt es in diesem Jahr mehrere Schwerpunkte. Heute geht es unter anderem um den Ukraine-Krieg. In New York wird der ukrainische Präsident Zelensky reden. Er hatte gestern am Rande der Generaldebatte das gewünschte Gespräch mit US-Präsident Trump erhalten.
2: In seiner Rede hatte Trump optimistisch prophezeit, dass der Ukraine-Krieg bald vorbei sein könnte. Man werde den Konflikt lösen, und zwar schneller als alle denken, meinte Trump. Beim Treffen mit Trump am Rande der UN-Generaldebatte hat Zelensky erneut die Teilwaffenruhe im Energiebereich angesprochen und neue Waffenlieferungen, vor allem Patriot-Flugabwehrraketen. Auch Vertreter der USA und des Irans verhandelten am Rande des UN-Events viele Stunden lang. Die Gespräche seien gut gelaufen, sagte Trump. Aus den USA, Tina Eck.
1: Im Streit um Grönland haben die USA, Dänemark und die Arktisinsel ein Sicherheitsabkommen geschlossen. Die Vereinbarung wurde ebenfalls in New York unterzeichnet. Trump zufolge erhalten die USA weitreichende Befugnisse zur Verteidigung Grönlands und wollen dort zwei neue Militärbasen errichten. Regierungschef Nielsen erklärte, das Abkommen führe die bestehende Verteidigungsvereinbarung mit den USA fort. Haushalte in Deutschland müssen in diesem Jahr erneut mit höheren Heizkosten rechnen. Laut dem neuen Heizspiegel von CO2 Online dürften vor allem Heizöl und Holzpellets deutlich teurer werden. Beim Erdgas sieht die Organisation dagegen insgesamt eine leichte Entlastung.
3: Für eine 70 Quadratmeter Wohnung in einem Mehrfamilienhaus werden beim Heizöl 24% mehr erwartet, rund 1.275 Euro im Jahr. Bei Holzpellets sollen die Kosten um 17% auf 870 Euro steigen. Fernwärme wird laut Studie ebenfalls teurer, allerdings nur leicht, wie auch Wärmepumpen. Rund 90% der Haushalte hätten aber noch Sparpotenzial. Richtiges Heizen und Lüften oder weniger Warmwasserverbrauch könnten den Energieverbrauch um bis zu 10% senken, heißt es. David Riemer, Nachrichtenredaktion.
1: Ein Flugzeug von Eurowings hat am Düsseldorfer Flughafen kurz nach dem Start eine Sicherheitslandung hingelegt. Wie ein Sprecher von Eurowings auf Nachfrage mitteilte, wurde am Nachmittag kurz nach dem Start der Maschine in Richtung Italien eine leichte Rauchentwicklung festgestellt. Daraufhin sei der Flieger vorsorglich umgedreht. Er sei normal gelandet und werde derzeit noch technisch untersucht, hieß es.
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1: Das Wetter, die aktuelle Vorhersage des Deutschen Wetterdienstes. Heute früh erst noch örtlich Nebel, im Südosten auch vereinzelt Frost. Später ist es oft sonnig und trocken, nur im Nordwesten sind viele Wolken unterwegs. Später ab dem Nachmittag kommen an der Nordsee Schauer dazu. Einzelne Gewitter sind nicht ausgeschlossen. Die Temperaturen 17 bis 21 Grad, entlang des Rheins bis 24 Grad.
0: Das waren die Nachrichten.

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1: Ich bin Tine Klimach. Die CDU-CSU-Bundestagsfraktion tagte erstmals nach dem Wahldebakel. Ihr Vorsitzender Thorsten Frey stärkte Kanzler Merz den Rücken.
2: Der Bundeskanzler hat unsere Unterstützung und ja, ich bin davon überzeugt, dass wir gemeinsam mit der SPD die verabredeten Reformvorhaben auch tatsächlich zügig durchsetzen können.
1: Am Abend fanden sich außerdem mehrere Spitzenvertreter der Koalition in Berlin zu einem vertraulichen Treffen zusammen. Darunter sollen Kanzleramtsministerin Wagen und Gesundheitsminister Lindemann von der CDU gewesen sein. Für die SPD nahmen Co-Chefin Bärbel Baas sowie Innenminister Dobrindt als Vertreter der CSU teil. Zum ersten Mal seit rund 3 Monaten haben sich Vertreter der USA und des Irans wieder getroffen. Das Gespräch am Rande der UN-Generalversammlung in New York sei sehr gut gelaufen und habe 3 Stunden gedauert, sagte US-Präsident Trump vor Reportern. Iranische Staatsmedien bestätigten das Treffen. Ob es konkrete Ergebnisse gab, blieb offen. Heute wird die Rede des iranischen Präsidenten Pezeshkian vor den Vereinten Nationen erwartet. Medikamente einfach in der Drogerie um die Ecke abholen. Diesen Service bietet die Online-Apotheke von DM zumindest für bestimmte Medikamente an. Das passt der Wettbewerbszentrale nicht. Sie hat geklagt und heute prüft das Landgericht Karlsruhe den Fall.
3: Seit knapp einem Jahr vertreibt die Drogeriemarktkette unter dem Namen DM Med rezeptfreie, apothekenpflichtige Medikamente. Darunter fallen etwa Schmerzmittel wie Ibuprofen oder Paracetamol. Die Wettbewerbszentrale sieht darin eine Vermischung von Drogerie- und Apothekenangebot und klagt deshalb dagegen. Das Gericht will nun prüfen, ob die Online-Apotheke hinreichend vom eigentlichen Angebot der Drogeriekette getrennt ist. Es ist gut möglich, dass das Verfahren durch weitere Instanzen geht. Mit einem Urteil ist heute eher nicht zu rechnen. Finn Wiens, Nachrichtenredaktion.
1: Nach dem gewaltsamen Tod eines 15-Jährigen in Marsberg im Hochsauerlandkreis haben sich 2 gesuchte Männer der Polizei gestellt. Gegen die 22 und 23 Jahre alten Beschuldigten liegen Haftbefehle wegen Totschlags und schwerer Körperverletzung vor. Sie sollen am Samstag auf den Jugendlichen und einen weiteren 18-Jährigen eingestochen haben. Der 15-Jährige starb noch am Tatort, der 18-Jährige wird in einem Krankenhaus behandelt.
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1: Das Wetter, die aktuelle Vorhersage des Deutschen Wetterdienstes. Heute früh erst noch örtlich Nebel, im Südosten auch vereinzelt Frost. Später ist es oft sonnig und trocken, nur im Nordwesten sind viele Wolken unterwegs. Später ab dem Nachmittag kommen an der Nordsee Schauer dazu, einzelne Gewitter sind nicht ausgeschlossen. Die Temperaturen 17 bis 21 Grad, entlang des Rheins bis 24 Grad.
0: Das waren die Nachrichten.

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1: Ich bin Tanja Wagner. Bei der UN-Generaldebatte in New York gibt es in diesem Jahr mehrere Schwerpunkte. Heute geht es unter anderem um den Ukraine-Krieg. Der ukrainische Präsident Zelensky wird eine Rede halten. Gestern hatte es ein Gespräch zwischen ihm und US-Präsident Trump gegeben.
2: In seiner Rede hatte Trump optimistisch prophezeit, dass der Ukraine-Krieg bald vorbei sein könnte. Man werde den Konflikt lösen, und zwar schneller als alle denken, meinte Trump. Beim Treffen mit Trump am Rande der UN-Generaldebatte hat Zelensky erneut die Teilwaffenruhe im Energiebereich angesprochen und neue Waffenlieferungen, vor allem Patriot-Flugabwehrraketen. Auch Vertreter der USA und des Irans verhandelten am Rande des UN-Events viele Stunden lang. Die Gespräche seien gut gelaufen, sagte Trump. Tina Eck, USA.
1: Weg mit der 12-Uhr-Regel an den Tankstellen, fordert der ADAC. Diese Regel habe zwar unter anderem die Zahl der täglichen Preisänderungen erheblich reduziert, doch die Spritpreise insgesamt seien dadurch nicht gesunken.
3: Die 12-Uhr-Regel habe dazu geführt, dass sich der Preis für den Liter Benzin oder Diesel pro Tag viel deutlicher ändere als vorher. Und das nicht zum Vorteil der Autofahrer, findet der ADAC. Wer mittags nach 12 Uhr tanken müsse, der habe erhebliche Zusatzkosten. Auch das Leibniz-Zentrum für europäische Wirtschaftsforschung hatte schon festgestellt, die 12-Uhr-Regel führt zu höheren Durchschnittspreisen. Lea Matschulat, Nachrichtenredaktion.
1: Im Streit um Grönland haben die USA, Dänemark und die Arktisinsel ein Sicherheitsabkommen geschlossen. Präsident Trump sowie die Regierungschefs Frederiksen und Nielsen unterzeichneten die Vereinbarung in New York. Trump zufolge erhalten die USA weitreichende Befugnisse zur Verteidigung Grönlands und wollen dort zwei neue Militärbasen errichten. Regierungschef Nielsen erklärte, das Abkommen führe die bestehende Sicherheitsvereinbarung mit den USA fort. Gut 1 Million Mal hat es 2026 bisher geblitzt. Das teilte das Münchner Blitzortungsunternehmen NoCast mit. Die Zahl liege etwa 15% unter dem Mittelwert der vergangenen 10 Jahre. Zur geringen Gewitteraktivität in diesem Sommer habe die Trockenheit beigetragen, da Hitze und Feuchtigkeit normalerweise Gewitter begünstigen.
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4: In Langholt ist es recht frisch, da haben wir 8 Grad, auch in Markarzmoor, da haben wir 9 Grad, aber in Halbemond haben wir schon zweistellige Temperaturen, da liegen wir schon bei 13 Grad. Dazu war der Himmel über Rauderfehn heute Morgen sternenklar, als ich aus meiner Kammer gekommen bin, aber das bleibt heute nicht den ganzen Tag so. Wir bekommen in Ostfriesland heute auch wieder Wolken, aber die Temperaturen sind auch nochmal richtig klasse. Bis 20 Grad bekommen wir und zum Abend hin kann es dann auch nochmal regnen. Morgen fällt dann wohl nur noch selten Regen, immer wieder kommt morgen die Sonne raus und dazu sind dann auch wieder bis 17 Grad. Drin.
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4: Alle Autofahrer, Vorsicht bitte auf der Autobahn 28 Oldenburg Richtung Leer. Zwischen Westerstede West und Apen-Remels gibt es Gefahr durch eine Plane auf der Fahrbahn. Fahren Sie da bitte besonders vorsichtig und sehen Sie weitere Behinderungen oder Blitzer auf Ihrem Weg, klingeln Sie eben durch unter der Radio Ostfriesland Hotline 04921 586 111. Das ist die Radio Ostfriesland Telefonnummer 04921 586 111. Ich wünsche eine gute Fahrt.
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4: Alle Mann an Deck, wir schippern in die Wochenmitte hinein mit den schönsten Oldie-Hits zu mitsingen. Und die kommen zum Beginn des Tages gleich von Irene Cara. Die hören wir mit Flashdance, davor die Birds, Turn, Turn, Turn. Und wir starten in die Stunde mit einer coolen Disco-Nummer aus den 70ern. Silver Convention und Fly Robin Fly. Ich bin Captain Freeling, einen entspannten Mittwochmorgen wünsche ich. Moin miteinander.
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aus dem Soundtrack zum Film Flashdance, Irene Cara, What a Feeling. Und damit schippern wir in den neuen Tag hinein. Ich wünsche Ihnen einen wunderschönen guten Morgen. Wir haben heute schon Mittwoch. Wir sind auf bestem Wege in Richtung Wochenende. 14 Minuten nach 6 haben wir es, 6.14 Uhr. Falls Sie nun gerade erst wach geworden sind, starten wir erstmal ganz gemütlich in den neuen Tag hinein. Lassen sich nicht stressen. Bei uns hören Sie die schönsten Oldie-Hits zu mitsingen. Das sind die großen Hits der 60er, der 70er und der 80er. Und da jetzt zum Wachwerden gleich Dusty Springfield, Musik aus 63, I Only Wanna Be With You. Und vorher noch Musik aus 1974, die Gruppe Pilot, jetzt zum Wachwerden mit Magic.

Dusty Springfield mit Musik aus 63. I only wanna be with you. 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In 10 Minuten bringen wir Sie erst einmal auf den neuesten Stand der Dinge mit den Nachrichten aus Ostfriesland. Da wartet Vollrad schon in der Radio Ostfriesland Nachrichtenredaktion. Vorher haben wir noch 2 coole Songs. Zum einen gleich Elvis Presley und Devil in Disguise. Und davor noch ein cooler Song aus den 80ern. Hier ist die Gruppe My Mine und Hypnotic Tango bei Radio Ostfriesland. 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
1: Hey, what business? 6:30 haben wir es jetzt, genau, 6.30 Uhr.
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2: Mit Volrad Janssen, guten Morgen. Falscher Pflegedienstmitarbeiter, Polizei warnt. Ein Mann hat in Emden eine Rentnerin bestohlen. Nach Angaben der Polizei hat er bei der Frau in der Kolberger Straße geklingelt und sich als Mitarbeiter eines Pflegedienstes ausgegeben. Unter dem Vorwand, dass die jährliche Kontrolle ihrer Wohnung fällig sei, verschaffte er sich Zugang. Als die Seniorin erwähnte, dass ihre Kinder sie besuchen würden, verließ der Unbekannte die Wohnung unvermittelt wieder. Kurz darauf stellte die Frau fest, dass Gegenstände im Wert von mindestens 100 Euro fehlten. Die Polizei rät insbesondere älteren Menschen, bei unangekündigtem Besuch an der Haustür vorsichtig zu sein und keine Fremden hereinzulassen. Weitere Meldungen aus Ostfriesland im Überblick. Wegen Drogenhandels vor Gericht. Ein Mann und eine Frau aus Südbrookmerland müssen sich ab heute vor dem Landgericht Aurich verantworten. Laut Anklage sollen sich der 38-Jährige und die 32 Jahre alte Frau zusammengetan haben, um mit dem Verkauf von Drogen ihren Lebensunterhalt zu finanzieren. Dabei soll der Angeklagte zum Schutz der Drogenvorräte einen Baseballschläger aus Metall und einen Schlagring bereitgehalten haben. Für den Prozess ist ein Fortsetzungstermin angesetzt. Ein Urteil wird in der kommenden Woche erwartet. Hoher Schaden bei Brand. Nach einem Feuer in einem Mehrparteienhaus in Ilo ist die Ursache noch unklar. Der anfängliche Zimmerbrand habe auf den Dachstuhl und eine Nachbarwohnung übergegriffen, so die Polizei. Zwei weitere Wohnungen wurden durch Löschwasser beschädigt. Verletzt wurde niemand. Der Schaden liegt bei etwa 500.000 Euro. 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
1: Wir gucken auf die aktuellen Temperaturen in Mittlingmark. Sind die noch recht frisch? 8 Grad haben wir da. In Greetsiel schon ein bisschen angenehmer. Da haben wir 11 Grad. Und in Marienhafe, da haben wir 12 Grad. Dazu ist der Himmel heute Morgen meistens nicht so sehr bewölkt. Aber das ändert sich dann im Laufe des Tages. Wir kriegen zwar noch ein bisschen Sonne, aber zum Abend hin, da müssen wir uns dann auch wieder auf Regenwolken einstellen. Die Temperaturen heute maximal 20 Grad. Morgen fällt dann wohl nur noch selten Regen. Immer wieder kommt morgen mal die Sonne raus. Und das bei Top-Temperaturen um 17 Grad.
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1: Hallo Autofahrer, eine gute Nachricht kommt von der Autobahn 28. Richtung Leer. Zwischen Westerstede-West und Apenremels keine Gegenstände mehr auf der Fahrbahn. Ansonsten haben wir gerade nichts zu melden. Sehen Sie auf Ihrem Weg einen Blitzer oder eine Verkehrsbehinderung, rufen Sie mich eben an. Die direkte Verbindung zu mir nach oben auf die Brücke ist die Radio Ostfriesland Hotline 04921 586 111. 04921 586 111. Ich bin Captain Frieding und ich wünsche Ihnen unterwegs eine gute Fahrt. Jetzt mit einem tollen Duett von Elton John und Kiki D. Hier ist Don't Go Breaking My Heart bei Radio Ostfriesland. Helden persönlich.

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0: Das ist Musik von Foreigner bei Radio Aschwistern. Cold as Ice. Und falls Sie heute Morgen um 7 Uhr los müssen, haben Sie noch genau 20 Minuten Zeit. 6.40 Uhr haben wir es. 20 vor 7. Und hier sind die Neuigkeiten aus Ostfrieslands Polizeidienststellen.
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2: Wies Moor. Auf der Wittmunder Straße ist ein Autofahrer von der Fahrbahn abgekommen und gegen einen Baum geprallt. Der unverletzte 30-Jährige flüchtete zunächst von der Unfallstelle, konnte aber ermittelt werden. Er hatte Alkohol getrunken. Aurich. Bei einem Lebensmittelmarkt in der Focken-Bollwerk-Straße wurde mit einem Stein eine Scheibe eingeworfen. Der Schaden liegt im dreistelligen Bereich. Die Polizei hofft auf Hinweise. Rauderfehn. In der Schlosserstraße wurde der Tank eines Lastwagens aufgebrochen. Die Täter stahlen eine noch unbekannte Menge Diesel. Die Polizei ermittelt. Stedesdorf. Vor dem Gebäude der Feuerwehr in der Hauptstraße wurde ein Pedelec gestohlen. Hinweise auf den Verbleib des Rades nimmt die Polizei Wittmund entgegen.
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0: cooler Song bei Radio Ostfriesland. MC Micah G und DJ Sven und Holiday Rap waren das. Und damit haben wir es jetzt genau 10 vor 7, 6.50 Uhr.
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2: Hey und moin von Norderney. Der Plan stand. Strand, Sonnenschirm, ein ruhiger Tag am Wasser. Den späten Sommer genießen und nochmal Sonne tanken. Und dann dreht der Wind. Wolken ziehen auf und aus dem Strandtag wird ein Spaziergang mit Regenjacke. Man kann sich ärgern über das Wetter, das sich nicht an unsere Pläne hält. Ich kenne das gut, aber manchmal hilft nur eins, loslassen. Selig die Frieden stiften, heißt es in der Bibel. Frieden lässt sich nicht erzwingen. Frieden stiften heißt beim Wetter nicht, sich mit dem Wind anzulegen, sondern mit ihm zu gehen. Das ist keine Kapitulation, sondern eine kleine tägliche Übung in Gelassenheit. Nicht alles lässt sich planen. Wetter lässt sich nicht verhandeln. Es ist, wie es ist. Manches will einfach geschehen und vielleicht ist gerade der verregnete Spaziergang am Ende die Geschichte, die am längsten in Erinnerung bleibt. Siri Fuhrmann.
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1: 7 Uhr ist es.
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2: Ich bin Tanja Wagner. Der ADAC hat sich für die Abschaffung der sogenannten 12-Uhr-Regel an den Tankstellen ausgesprochen. Die Regel habe zwar die Zahl der täglichen Preisänderungen erheblich reduziert und den Zeitpunkt der Preiserhöhung vorhersehbar gemacht, das habe die Preise aber keinesfalls gesenkt, teilte der ADAC mit. Vielmehr habe sich die Preisdifferenz innerhalb eines Tages deutlich ausgeweitet, hieß es. Die sogenannte 12-Uhr-Regel gibt es in Deutschland seit April. Tankstellen dürfen die Preise für Benzin und Diesel seitdem nur einmal am Tag erhöhen. Preise senken können sie jederzeit. Im Bundestag stellt sich der neue Gesundheitsminister Linnemann heute erstmals Fragen der Abgeordneten. Die Debatte um Wartezeiten für Facharzttermine hatte nach Äußerung von Kanzler Merz über ein Gerechtigkeitsproblem zwischen gesetzlich und Privatversicherten wieder Fahrt aufgenommen. Mit der Karte zahlen, das ist hier bei uns in Deutschland im Vergleich zu anderen Ländern deutlich seltener der Fall. Im internationalen Vergleich holen wir aber immerhin auf.
3: Rund 300 elektronische Zahlungen pro Kopf gab es hierzulande im vergangenen Jahr, meint, die Bezahlung lief per Karte oder per Karte auf dem Smartphone oder der Smartwatch. Damit liegt Deutschland unter dem EU-Durchschnitt von rund 400 E-Zahlungen pro Kopf. Doch wir haben um 10% zugelegt. Am häufigsten greifen die Skandinavier zur Karte beim Bezahlen. Hier waren es etwa 700 Zahlungen pro Kopf vergangenes Jahr. Lea Matschulat, Nachrichtenredaktion.
2: In einem DHL-Paketzentrum im mecklenburgischen Leitzen meldet eine Mitarbeiterin Vergiftungssymptome. Das löst einen großen und langen Einsatz von Polizei und Feuerwehr aus. Spezialisten tippen auf Quecksilber.
4: Die 50 Jahre alte Paketzustellerin kam mit einer Flüssigkeit in Kontakt. Quecksilber ist bei Raumtemperatur flüssig. Kurz später zeigte sie die Symptome, die auf eine Vergiftung hindeuten. Mehr als 20 Mitarbeiter des DHL-Paketzentrums wurden sicherheitshalber evakuiert. Schon am Wochenende mussten Polizei und Feuerwehr in Mecklenburg-Vorpommern wegen eines Quecksilberfunds in einer Wohnung ausrücken. Eine Frau hatte online Blumen bestellt. In der Lieferung wurde der gefährliche Stoff entdeckt. Uli Reitinger, Nachrichtenredaktion.
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5: Wir schauen auf die aktuellen Temperaturen. Die sind in Strakholt und in Grothusen und in Hage ein bisschen unterschiedlich. Strakholt hat im Moment 8 Grad auf dem Thermometer. In Grothusen und in Hage liegen wir schon im zweistelligen Bereich bei 12 Grad. Dazu gibt es heute aber eigentlich einen ganz freundlichen Tag. Wir bekommen auch heute wieder einige Wolken, aber immer wieder auch Sonnenschein. Die Temperaturen sind ganz schön angenehm. Bis 20 Grad sind wieder drin. Zum Abend hin, da kann es dann auch mal wieder regnen. Morgen fällt dann nur noch selten Regen. Immer wieder kommt die Sonne mal raus und dazu sind dann bis 17 Grad drin.
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5: Moin Autofahrer, im Moment gibt es weder einen Blitzer noch eine Verkehrsbehinderung auf dem Zettel. Sehen Sie das aber auf Ihrem Weg anders, sagen Sie eben Bescheid, rufen Sie mich an, melden Sie Ihre Blitzer und Verkehrsbehinderungen bitte an die Radio Ostfriesland Hotline 04921 586 111. Das ist die Radio Ostfriesland Telefonnummer 04921 586 111. Ich wünsche eine gute Fahrt.
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5: Heute starten wir ganz offiziell in den Herbst. Heute ist der offizielle Herbstbeginn. Da steht wieder eine Menge Gartenarbeit an in der nächsten Zeit. Und wie wir am besten auf Plattdeutsch darüber sprechen, das hören wir in unserer nächsten Lektion von unserem kleinen Sprachkurs Extrem Plattdeutsching. Gibt's gleich nach Cliff Richard, We Don't Talk Anymore und nach Musik aus 1987 von Belinda Carlisle. Heaven is a place on earth. Ich bin Captain Frieling. Moin miteinander.
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0: Cliff Richard bei Radio Friesland. We don't talk anymore. Damit ist es jetzt 6:45 geworden. 7:11 Uhr. Egal, ob Sie jetzt noch gemütlich am Frühstückstisch sitzen, noch im Bad stehen, um sich bereit zu machen für den Tag oder schon unterwegs sind. Wir setzen uns jetzt wieder ein für unsere schöne plattdeutsche Sprache. Die nächste Lektion von unserem kleinen Sprachkurs steht an. Proben Sie mal Moi im Bemet.
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2: Gartenarbeit im Herbst.
3: Von da auch Tunchen in Harfst.
2: Ich muss den Apfelbaum und meinen Rhododendron noch zurückschneiden.
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3: Ich muss mein Apfelbaum und mein Rhododendron noch zurückschneiden.
2: Die Rosen sollte ich rechtzeitig abdecken, damit der erste Frost ihnen nichts anhaben kann.
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3: Die Rosen muss ich noch rechtzeitig aufdecken, um dass der erste Frost hör nichts anhemmen kann.
2: Das Gemüsebeet muss noch umgegraben werden.
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3: Das Gemüsebeet muss auch noch umsmeten worden.
2: Dafür brauche ich einen neuen Spaten.
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3: Dafür brauche ich einen neuen Spar.
2: Bevor es noch kälter wird, sollte ich den Rasen ein letztes Mal mähen.
1: Und nu, o Blatt.
3: Bevor das noch kolle wird, konnte ich noch ein letztes Mal den Rasen mähen.
2: Für das Laub sollte ich eine neue Schubkarre kaufen.
1: Und nu, o Blatt.
3: Für das Laub konnte ich noch einen neuen Schubkarre kaufen.
2: Und jetzt noch der Spruch des Tages.
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2: Sie ließen kein gutes Haar an ihm.
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3: Sie lauten kein gut Haar an ihm.
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0: Da schunkeln wir doch gemeinsam in den Mittwoch hinein mit Dean Martin und der Zamore bei Radio aus Friesland. Moin mit Nanne. Ich wünsche Ihnen einen entspannten Morgen, ganz ohne Stress. 19 Minuten nach 7 haben wir es, 7.19 Uhr. Und jetzt ist es ganz offiziell, der Herbst ist da. Und während die einen wahrscheinlich noch ein bisschen dem Sommer hinterher trauern, freuen sich die anderen schon auf genau das, was jetzt kommt. Denn der Herbst kann mehr als Regen, grauen Himmel und morgens die Frage, brauche ich denn jetzt schon die dicke Jacke? Die Natur wechselt langsam die Farben, über den Wiesen liegt wieder häufiger Nebel, die Luft wird frischer und drinnen darf es dann ganz ohne schlechtes Gewissen auch wieder ein bisschen gemütlicher werden. Und auch in den kommenden Wochen verändert sich einiges. Die Tage werden spürbar kürzer, die Blätter bunter und irgendwann raschelt es bei jedem Schritt unter den Füßen. Also Sommer, danke, es schön war es, aber jetzt geht's auf in die neue Jahreszeit. Und auch der Herbst hat ja einiges Schönes zu bieten, meint auch Julia Reck aus der Radio aus Friesland Redaktion.
1: Es gibt keinen Grund, im Sommer nachzutrauern. Die goldene Jahreszeit hat begonnen. Denn der Herbst hat viel mehr zu bieten als nur graue Wolken, Regentage und Erkältung. Jetzt in der dritten Jahreszeit dürfen wir uns auf lange romantische Spaziergänge durch gelbes Herbstlaub freuen. Draußen können wir wieder richtig durchatmen, denn die Luft ist jetzt im Herbst viel frischer und schöner als noch im Sommer. Vor drückender Hitze und Klimaanlagenluft brauchen wir uns nicht mehr zu fürchten. Jetzt heißt es, Lieblingsmantel oder Weste überziehen, den kuscheligsten Schal umlegen und ab nach draußen. Und wenn dann der erste Herbstwind weht, dürfen wir ganz klassisch den Drachen steigen lassen. Sollte es trotzdem nochmal grau und nass werden, dann haben wir jetzt endlich mal wieder die Möglichkeit, die Kuschelsocken überzuziehen, uns ins Wohnzimmer zu setzen und vorm Kamin ein gutes Buch zu lesen. Alles spricht für den Herbst, auch die Ostfriesen sind bereit für die dritte Jahreszeit.
2: Ja, ich bin bereit für den Herbst. Ich habe dicke Klamotten und hatte jetzt gerade eine Erkältung und die nächste Grippe verschont mich.
3: Ja, weil das Wetter angenehm ist. Besser wie diese Wahnsinnshitze.
4: Ja, ich bin für den Herbst immer bereit. Die Hitze im Sommer, die interessiert mich wenig.
5: Abends schön lecker Ofen anmachen, bei Kerzenschein. Ich freue mich auf den Herbst.
1: Lecker wird's in dieser Jahreszeit außerdem auch noch. Ab jetzt dürfen wir uns den Bauch mit leckeren Kürbis- und Pilzgerichten vollschlagen.
0: Ja, das wird wieder eine tolle Jahreszeit. Genießen Sie den Herbst mit Radio aus Friesland. Wir sind an Ihrer Seite, auch in der dritten Jahreszeit des Jahres, mit den schönsten Oldie-Hits zu mitsingen. Gleich Manfred Mann, Dua Diddy und vorher noch Musik aus den 80ern. Hier ist Mr. John Parr und Sam Elmo's Fire im langen Morgen bei Radio aus Friesland. Elbert Besinnis.

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3: 7:30 haben wir es jetzt. 7:30 Uhr.
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5: Mit Volrad Janssen. Guten Morgen. Falscher Pflegedienstmitarbeiter. Polizei warnt. Ein Mann hat in Emden eine Rentnerin bestohlen. Nach Angaben der Polizei hat er bei der Frau in der Kolberger Straße geklingelt und sich als Mitarbeiter eines Pflegedienstes ausgegeben. Unter dem Vorwand, dass die jährliche Kontrolle ihrer Wohnung fällig sei, verschaffte er sich Zugang. Als die Seniorin erwähnte, dass ihre Kinder sie besuchen würden, verließ der Unbekannte die Wohnung unvermittelt wieder. Kurz darauf stellte die Frau fest, dass Gegenstände im Wert von mindestens 100 Euro fehlten. Die Polizei rät insbesondere älteren Menschen, bei unangekündigtem Besuch an der Haustür vorsichtig zu sein und keine Fremden hereinzulassen. Weitere Meldungen aus Ostfriesland im Überblick. Wegen Drogenhandels vor Gericht. Ein Mann und eine Frau aus Südbrookmerland müssen sich ab heute vor dem Landgericht Aurich verantworten. Laut Anklage sollen sich der 38-Jährige und die 32 Jahre alte Frau zusammengetan haben, um mit dem Verkauf von Drogen ihren Lebensunterhalt zu finanzieren. Dabei soll der Angeklagte zum Schutz der Drogenvorräte einen Baseballschläger aus Metall und einen Schlagring bereitgehalten haben. Für den Prozess ist ein Fortsetzungstermin angesetzt. Ein Urteil wird in der kommenden Woche erwartet. Hoher Schaden bei Brand. Nach einem Feuer in einem Mehrparteienhaus in Ilo ist die Ursache noch unklar. Der anfängliche Zimmerbrand habe auf den Dachstuhl und eine Nachbarwohnung übergegriffen, so die Polizei. Zwei weitere Wohnungen wurden durch Löschwasser beschädigt. Verletzt wurde niemand. Der Schaden liegt bei etwa 500.000 Euro. Neues aus Ostfriesland, da fahren Sie immer zuerst bei uns.
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3: Auf dem Weg zur Arbeit ist es heute Morgen recht frisch. Wir haben in Larelt gerade 7 Grad auf dem Thermometer, in Mittlingmark und in Heisfelde auch 7 Grad. Dazu ist der Himmel über Ostfriesland heute wieder wechselnd bewölkt. Eigentlich ist der Tag ganz schön, sollen nochmal ein bisschen Sonnenschein bekommen und tolle Temperaturen bis 20 Grad. Aber zum Abend hin können dann auch mehr Regenwolken aufziehen. Morgen fällt dann nur noch selten Regen, immer wieder kommt die Sonne morgen raus. Und dazu sind morgen dann Top-Temperaturen bis 17 Grad drin.
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3: Alle Autofahrer, ich habe eine gute Nachricht für Sie. Sie haben freie Fahrt, uns ist keine Behinderung im Moment bekannt. Sehen Sie dabei etwas auf Ihrem Weg, sagen Sie eben Bescheid. Bitte 04921 586 111. Das ist die Radio Ostfriesland Hotline für Ihre Blitzer und Verkehrsbehinderungen. 04921 586 111. Sagen Sie eben Bescheid und wir geben das direkt weiter an alle anderen unterwegs. Ich wünsche eine gute Fahrt jetzt mit Sniff in the Tears und Driver's Seat.

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0: Moin miteinander, hier ist Radio Ostfriesland, Helvert Bösernes. Heute ist nun der offizielle Herbstanfang und damit beginnt eine Jahreszeit, die ja richtig schöne Seiten hat. Bunte Blätter, klare Luft, vielleicht nochmal ein paar angenehm warme Sonnentage und morgens manchmal schon dieser ganz typische Herbstduft. Nach dem heißen Sommer dürfte sich der eine oder andere wahrscheinlich sogar auf etwas kühlere Temperaturen freuen. Aber der Herbst ist beim Wetter eben auch eine Jahreszeit mit vielen Facetten. Von goldenem Oktoberwetter bis hin zu sturmkräftigen Regen und den ersten kalten Nächten ist einiges möglich. Und darüber sprechen wir jetzt mal am Radio Ostfriesland-Telefon mit dem Wetter- und Klimaexperten Frank Böttcher. Herr Böttcher, im Sommer wurde ja viel über extreme Hitze und extreme Dürre gesprochen. Welche Wetterereignisse können denn im Herbst jetzt bevorstehen?
1: Naja, im Herbst wird die ganze Atmosphäre komplett durchgemischt. Die Abkühlung auf der Nordhalbkugel in Richtung Winter findet statt. Insofern bekommt die Zirkulation wieder einen ordentlichen Schwung. Und dann sind auch viele Wetterlagen möglich. Nehmen wir beispielsweise mal die Mittelmeerstürme. Die können dazu führen, dass die Verdunstung bei Tiefdruckgebieten sehr viel kräftiger ausfällt. Das heißt also, die Tiefdruckgebiete sich viel stärker mit viel mehr Wasser vollsaugen und wenn sie dann um den Alpenbogen herumziehen und in Richtung Deutschland ziehen, dann auch erheblich mehr Niederschlag bringen.
0: Kann ich mich denn auf solche Wetterereignisse irgendwie vorbereiten?
1: Ja, man kann selber eine ganze Menge machen. Die erste Aufgabenstellung besteht darin, sich dazu informieren, welche Extremwetterereignisse sind denn für den jeweiligen Standort, für das jeweilige Haus denn eigentlich möglich. Und da gibt es zum Beispiel Überschwemmungskarten in den Kommunen und Gemeinden, in denen man sehen kann, ist mein Haus eigentlich gefährdet bei Hochwasser, bei Starkregenereignissen. Da kann man sich informieren, das ist der erste Schritt und danach kann man dann Maßnahmen ergreifen zum Schutz.
0: Und was sind so konkrete Maßnahmen?
1: Es gibt eine ganze Reihe von Maßnahmen, die aber sind natürlich extrem individuell und abhängig vom jeweiligen Haus und vom Standort. Wenn man dann in einer Senke ist und das Wasser vielleicht das Problem ist, da muss man gucken, dass man eben die Kellerfenster beispielsweise dicht bekommt, dort vielleicht nochmal an der Außenfassade eine Mauer um diese Kasematte macht, dass das Wasser da, wenn es da draußen ein bisschen höher steht, nicht in den Keller läuft. Das sind also tatsächlich sehr, sehr individuelle Anforderungen, die dann im Raum stehen.
0: Na, dann wünschen wir uns alle gemeinsam, dass der Herbst ein richtig schöner Herbst wird in diesem Jahr. Ich wünsche Ihnen einen entspannten Tag mit Radio Ostfriesland. Helvert Bösernes.

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0: In den 70ern und Anfang der 80er hatten sie einen Hit nach dem anderen. Smokey, Lay Back in the Arms of Someone. Hier ist Radio Ostfriesland, 10 Minuten vor 8 haben wir es. 7.50 Uhr und das ist die Zeit, wo wir heute Morgen uns mal wieder um unsere plattdeutsche Sprache kümmern wollen. Denn wir sind ja mittendrin im Aktionsmonat für den Erhalt der plattdeutschen Sprache. September-Mount ist Plattdeutsch-Mount und jeden Tag stellen wir Ihnen dabei Radio Ostfriesland plattdeutsche Sprichwörter vor.
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3: Sechworden und Ostfriesland. Findoch, ohne Hemd sind wie all nackt. Bedeutet übersetzt, alle Menschen sind gleich.

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2: Zeigt Ihre Uhr jetzt 8 Uhr, geht sie genau richtig.
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3: Ich bin Tanja Wagner. Bei der UN-Generaldebatte in New York gibt es in diesem Jahr mehrere Schwerpunkte. Heute geht es unter anderem um den Ukraine-Krieg. Der ukrainische Präsident Zelensky wird eine Rede halten. Gestern hatte es ein Gespräch zwischen ihm und US-Präsident Trump gegeben.
4: In seiner Rede hatte Trump optimistisch prophezeit, dass der Ukraine-Krieg bald vorbei sein könnte. Man werde den Konflikt lösen, und zwar schneller als alle denken, meinte Trump. Beim Treffen mit Trump am Rande der UN-Generaldebatte hat Zelensky erneut die Teilwaffenruhe im Energiebereich angesprochen und neue Waffenlieferungen, vor allem Patriot-Flugabwehrraketen. Auch Vertreter der USA und des Irans verhandelten am Rande des UN-Events viele Stunden lang. Die Gespräche seien gut gelaufen, sagte Trump. Tina Eck, USA.
3: Weg mit der 12-Uhr-Regel an den Tankstellen, fordert der ADAC. Diese Regel habe zwar unter anderem die Zahl der täglichen Preisänderungen erheblich reduziert, doch die Spritpreise insgesamt seien dadurch nicht gesunken.
5: Die 12-Uhr-Regel habe dazu geführt, dass sich der Preis für den Liter Benzin oder Diesel pro Tag viel deutlicher ändere als vorher. Und das nicht zum Vorteil der Autofahrer, findet der ADAC. Wer mittags nach 12 Uhr tanken müsse, der habe erhebliche Zusatzkosten. Auch das Leibniz-Zentrum für europäische Wirtschaftsforschung hatte schon festgestellt, die 12-Uhr-Regel führt zu höheren Durchschnittspreisen. Lea Matschulat, Nachrichtenredaktion.
3: Im Streit um Grönland haben die USA, Dänemark und die Arktisinsel ein Sicherheitsabkommen geschlossen. Präsident Trump sowie die Regierungschefs Frederiksen und Nielsen unterzeichneten die Vereinbarung in New York. Trump zufolge erhalten die USA weitreichende Befugnisse zur Verteidigung Grönlands und wollen dort 2 neue Militärbasen errichten. Regierungschef Nielsen erklärte, das Abkommen führe die bestehende Sicherheitsvereinbarung mit den USA fort. Gut 1 Million Mal hat es 2026 bisher geblitzt. Das teilte das Münchner Blitzortungsunternehmen NoCast mit. Die Zahl liege etwa 15% unter dem Mittelwert der vergangenen 10 Jahre. Zur geringen Gewitteraktivität in diesem Sommer habe die Trockenheit beigetragen, da Hitze und Feuchtigkeit normalerweise Gewitter begünstigen.
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2: Die Temperaturen sind recht frisch. Jetzt um kurz nach 8 Uhr haben wir in Schweringsdorf, in Backe, Mohr und in Loppersum 8 Grad auf dem Thermometer. Dazu ist der Himmel ziemlich bewölkt, aber es soll überwiegend trocken bleiben. Erst zum Abend hin sollen dann wieder Regenschauer aufziehen und die Top-Temperatur des Tages liegt bei 20 Grad. Morgen fällt dann wohl nur noch selten Regen. Immer wieder kommt die Sonne raus, wird ein schöner Herbsttag mit Topwerten um 17 Grad.
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2: Der Blick auf die Straße geht schnell, da haben wir gerade nichts zu melden. Sehen Sie einen Blitzer oder eine Verkehrsbehinderung, sagen Sie eben Bescheid. Rufen Sie mich an 04921 586 111. Das ist die Radio Ostfriesland Hotline. 04921 586 111. Gute Fahrt.
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2: Gemütlich schippern wir in die neue Stunde und in diesen Arbeitstag hinein. Gleich mit Musik aus dem Jahr 1976 von Al Stewart, On the Border. Davor noch Lene Marlin und Sitting Down Here. Ich bin Captain Friedling. Moin miteinander.
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Dieses Stück Musik wird in diesem Jahr 50 Jahre alt. Al Stewart, On the Border. 10 nach 8 haben wir es damit jetzt, 8.10 Uhr. Und wir schauen mal eben auf den Radio Friesland Verkehrsservice. Immer aktuell, da gibt es einen neuen Blitzer und der ist in Bunde aufgebaut an der Deichstraße. Der Blitz ist in einer 50er-Zone, sagt Radio Ostfriesland-Fan Luise. Vielen Dank fürs Bescheid sagen. Ihnen allen unterwegs eine gute Fahrt jetzt mit Dancing in the Dark und Bruce Springsteen.

0: Toller Song von Janet Jackson bei Radio Astrichtern. Oops Now. Damit haben wir es jetzt 20 nach 8 Zeit für unsere Flurnamen. Jeden Tag schauen wir auf einen der Flurnamen. Es können Ländereien sein, Bauwerke und auch Landschaften, die es schon ganz lange gibt in der Region. Und heute gucken wir auf ein kleines Stück Geschichte von Hesel im Landkreis Leer.
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2: Heute Ackelkamp.
3: Ackelkamp ist ein Flurname in Hesel im Kreis Leer. Ackel bedeutet Eichel und ist in Flurnamen ein Hinweis auf einen Pflanzkamp für junge Eichen. Ackelkamp bezeichnet hier ein eingehegtes Flurstück, das zur Verminderung der Holzarmut in Ostfriesland, der Anzucht von Baumsaat und der Pflege der jungen Eichen diente. Dieser Kamp wird eingefasst von der Brückstraße und dem Flurstück Lege-Ellern. Die Anlage für Pflanzkämpen für Bäume geht auf das Urbarmachungsedikt zurück, das Friedrich der Große im Jahr 1765 erlassen hatte.
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1: Hey, what business? 8.30 Uhr haben wir es jetzt, 8:30.
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2: Mit Volrad Janssen, guten Morgen. Falscher Pflegedienstmitarbeiter, Polizei warnt. Ein Mann hat in Emden eine Rentnerin bestohlen. Nach Angaben der Polizei hat er bei der Frau in der Kolberger Straße geklingelt und sich als Mitarbeiter eines Pflegedienstes ausgegeben. Unter dem Vorwand, dass die jährliche Kontrolle ihrer Wohnung fällig sei, verschaffte er sich Zugang. Als die Seniorin erwähnte, dass ihre Kinder sie besuchen würden, verließ der Unbekannte die Wohnung unvermittelt wieder. Kurz darauf stellte die Frau fest, dass Gegenstände im Wert von mindestens 100 Euro fehlten. Die Polizei rät insbesondere älteren Menschen, bei unangekündigtem Besuch an der Haustür vorsichtig zu sein und keine Fremden hereinzulassen. Weitere Meldungen aus Ostfriesland im Überblick. Wegen Drogenhandels vor Gericht. Ein Mann und eine Frau aus Südbrookmerland müssen sich ab heute vor dem Landgericht Aurich verantworten. Laut Anklage sollen sich der 38-Jährige und die 32 Jahre alte Frau zusammengetan haben, um mit dem Verkauf von Drogen ihren Lebensunterhalt zu finanzieren. Dabei soll der Angeklagte zum Schutz der Drogenvorräte einen Baseballschläger aus Metall und einen Schlagring bereitgehalten haben. Für den Prozess ist ein Fortsetzungstermin angesetzt. Ein Urteil wird in der kommenden Woche erwartet. Hoher Schaden bei Brand. Nach einem Feuer in einem Mehrparteienhaus in Ilo ist die Ursache noch unklar. Der anfängliche Zimmerbrand habe auf den Dachstuhl und eine Nachbarwohnung übergegriffen, so die Polizei. Zwei weitere Wohnungen wurden durch Löschwasser beschädigt. Verletzt wurde niemand. Der Schaden liegt bei etwa 500.000 Euro. 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
1: Der Herbstbeginn ist heute durchaus freundlich. Wir haben zwar viele Wolken, aber es ist überwiegend trocken. Erst zum Abend hin soll es die nächsten Regenschauer geben. Und die Temperaturen, die uns erwarten, sind auch richtig klasse. Bis 20 Grad sind drin. Im Moment ist es noch ein bisschen frisch. In Emden-Bachenburg zum Beispiel haben wir 9 Grad. In Klostermoor auch 9 Grad. Aber auf der Insel Jüst immerhin schon 14 Grad. Morgen fällt dann auch nur selten Regen. Immer wieder kommt die Sonne mal raus. Und dazu gibt es Topwerte bis 17 Grad.
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1: Moin Autofahrer, in Bunde wird geblitzt an der Deichstraße in einer 50er-Zone. Und sehen Sie auf Ihrem Weg noch weitere Blitzer oder eine Verkehrsbehinderung, rufen Sie eben an und sagen Sie Bescheid bitte. 04921 586 111, das ist die Radio Ostfriesland Hotline. 04921 586 111. Ich wünsche eine gute Fahrt, kommen Sie gut an.

0: Village People in the Navy. Moin miteinander, hier ist Radio aus Friesland, hey, was Besonderes. Noch fühlt es sich temperaturtechnisch zwar noch nicht ganz nach Herbst an, aber der Herbst ist nun da. Heiße Tage sind in der nächsten Zeit wohl eher nicht mehr angesagt. Im Gegenteil, gerade morgens und abends kann es bei uns in Ostfriesland ja schon mal richtig frisch werden im Herbst. Stehe ich dann morgens in meinem kalten Badezimmer, ist die Versuchung doch schon groß, die Heizung anzudrehen. Wie ist das denn bei Ihnen? Haben Sie zu Hause schon Ihre Heizung aufgedreht?
1: Jetzt noch nicht. Meine Wohnung ist also auch sehr gut isoliert und deswegen habe ich da keine Probleme mit.
2: Ich heiz, weil es da sehr kalt ist.
3: Ja, heizen wir schon.
4: Ja, weil es sonst kühl ist, vom unten her.
5: Nein, noch nicht. Es ist noch warm genug draußen, wir brauchen noch nicht heizen.
6: Ja, ich ja. Ich habe eine große Wohnung.
7: Ja, wenn es kalt ist, damit ich nicht friere.
8: Na sicher, weil ich das Badezimmer warm haben möchte.
9: Nein, ist schon gut isoliert.
10: Nein. Ist noch warm genug?
11: Nein, ich glaube noch nicht. Ich habe ein gut isoliertes Haus.
12: Ja, frieren wollen wir nicht. Ne? Wir wollen schön kuschelig haben.
0: Also da ist es schon ein bisschen unterschiedlich bei dem einen oder der anderen, was die Heizung angeht. Ich möchte ja gerne eigentlich noch darauf verzichten. Vielleicht schön mit einer warmen Decke dann auf dem Sofa liegen. Das ist ja dann abends auch ganz gemütlich. Ich wünsche Ihnen einen ganz tollen Herbst 2026 mit Radio aus Friesland. 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

0: Die Beach Boys bei Radio Ausrichtern, Good Vibrations. Und damit haben wir es 9:09. Und das ist die Zeit, wo wir Ihnen wieder einen Menschen vorstellen wollen, der sich besonders für unsere schöne plattdeutsche Sprache einsetzt. Wir sind mittendrin im Aktionsmonat für den Erhalt der plattdeutschen Sprache. In Ostfriesland gibt es da wieder viele Veranstaltungen in diesem Monat. Und das ist auf die Beine gestellt worden von den Plattdeutschbeauftragten der Kommunen und vom Plattdeutschbüro der ostfriesischen Landschaft. Und ich finde es ja schön, dass es so viele Menschen gibt, die sich für unsere schöne Sprache einsetzen.
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4: 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Plattdeutsch ist für mich die meiste Verbindung zwischen hell olle Welsche Sauken und der neumodischste Kraumerei, der Gift.

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0: Von McCoy und The Hustle bei Radio Ostfriesland. Und damit haben wir es jetzt 9 Uhr.
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2: Ich bin Tanja Wagner. Der ADAC hat sich für die Abschaffung der sogenannten 12-Uhr-Regel an den Tankstellen ausgesprochen. Die Regel habe zwar die Zahl der täglichen Preisänderungen erheblich reduziert und den Zeitpunkt der Preiserhöhung vorhersehbar gemacht, das habe die Preise aber keinesfalls gesenkt, teilte der ADAC mit. Vielmehr habe sich die Preisdifferenz innerhalb eines Tages deutlich ausgeweitet, hieß es. Die sogenannte 12-Uhr-Regel gibt es in Deutschland seit April. Tankstellen dürfen die Preise für Benzin und Diesel seitdem nur einmal am Tag erhöhen. Preise senken können sie jederzeit. Im Bundestag stellt sich der neue Gesundheitsminister Lindemann heute erstmals Fragen der Abgeordneten. Die Debatte um Wartezeiten für Facharzttermine hatte nach Äußerung von Kanzler Merz über ein Gerechtigkeitsproblem zwischen gesetzlich und Privatversicherten wieder Fahrt aufgenommen. Mit der Karte zahlen, das ist hier bei uns in Deutschland im Vergleich zu anderen Ländern deutlich seltener der Fall. Im internationalen Vergleich holen wir aber immerhin auf.
3: Rund 300 elektronische Zahlungen pro Kopf gab es hierzulande im vergangenen Jahr, meint, die Bezahlung lief per Karte oder per Karte auf dem Smartphone oder der Smartwatch. Damit liegt Deutschland unter dem EU-Durchschnitt von rund 400 E-Zahlungen pro Kopf. Doch wir haben um 10% zugelegt. Am häufigsten greifen die Skandinavier zur Karte beim Bezahlen. Hier waren es etwa 700 Zahlungen pro Kopf vergangenes Jahr. Lea Matschulat, Nachrichtenredaktion.
2: In einem DHL-Paketzentrum im mecklenburgischen Leitzen meldet eine Mitarbeiterin Vergiftungssymptome. Das löst einen großen und langen Einsatz von Polizei und Feuerwehr aus. Spezialisten tippen auf Quecksilber.
4: Die 50 Jahre alte Paketzustellerin kam mit einer Flüssigkeit in Kontakt. Quecksilber ist bei Raumtemperatur flüssig. Kurz später zeigte sie die Symptome, die auf eine Vergiftung hindeuten. Mehr als 20 Mitarbeiter des DHL-Paketzentrums wurden sicherheitshalber evakuiert. Schon am Wochenende mussten Polizei und Feuerwehr in Mecklenburg-Vorpommern wegen eines Quecksilberfunds in einer Wohnung ausrücken. Eine Frau hatte online Blumen bestellt. In der Lieferung wurde der gefährliche Stoff entdeckt. Uli Reitinger, Nachrichtenredaktion.
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0: Und wir schauen auf die aktuellen Temperaturen und die sind zweistellig in Aurichrahe. Zumindest haben wir 10 Grad in Ostgroßefehn und in Hofe 11 Grad und wir kriegen heute bis 20 Grad. Der Herbstbeginn ist ein richtig schöner in diesem Jahr, denn es gibt zwar Wolken, aber es bleibt überwiegend trocken. Erst zum Abend hin soll es die nächsten Regenschauer geben. Morgen soll es dann auch selten regnen und die Sonne kommt dann auch immer wieder raus bei Temperaturen bis maximal 17 Grad.
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0: Moin Autofahrer, in Bunde wird geblitzt an der Deichstraße. Dankeschön an Radio Ostfriesland-Fan Luise fürs Bescheid sagen. Und sehen Sie auf Ihrem Weg noch weitere Blitzer oder eine Verkehrsbehinderung, rufen Sie eben an bitte 04921 586 111. Das ist die Radio Ostfriesland Hotline 04921 586 111. Ich wünsche eine gute Fahrt.
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0: Wir legen den Kurs langsam auf die Frühstückspause und schippern gemeinsam durch den Vormittag gleich mit den Ronettes, Be My Baby und vorher mit Musik aus den 80ern von Murray Heat, One Night in Bangkok. Ich bin Captain Freelink. Moin mit Anne.
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Be My Baby mit den Ronettes bei Radio Ostfriesland. 9:10 haben wir es, 9:10 und da schauen wir nochmal eben auf den Radio Ostfriesland Verkehrsservice, immer aktuell mit einem neuen Blitzer. Und der ist in Rauderfehn aufgebaut, am Rajenkanal in einer 50er-Zone, meldet Radio Ostfriesland-Fan Britta. Vielen Dank fürs Bescheid sagen.

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Brothers bei Radio Ostfriesland. Listen to the music. Hier ist Radio Ostfriesland, 20 Minuten nach 9 abends. Und wir schauen schon mal auf heute Abend, auf die Feierabendzeit voraus. Da gibt es wieder viele Dinge, die in Ostfriesland zu unternehmen sind. Gerade heute auch an diesem 23. September, Herbstanfang. Da geht es zum Beispiel um Macht, Ehrgeiz und Mord und um ein schlechtes Gewissen. William Shakespeares Macbeth hat auch nach mehr als 400 Jahren alles, was ein düsterer Psychothriller braucht. Heute Abend bringt die Landesbühne in Niedersachsen den Klassiker auf die Bühne der Stadthalle in Aurich. Die Geschichte führt uns ins Schottland des 11. Jahrhunderts. Der erfolgreiche Feldherr Macbeth bekommt von drei Hexen prophezeit, dass er eines Tages König sein wird. Als ein Teil der Vorhersage tatsächlich eintritt, wächst sein Ehrgeiz. Gemeinsam mit Lady Macbeth fasst er schließlich einen mörderischen Plan. Macbeth gelangt zwar auf den Thron, doch mit der Macht kommen Angst, Misstrauen und weitere Gewalt. Regisseur Nicolas Bremer setzt Shakespeares Drama in einen modernen Kontext mit Verbindung zur Geschichte und mit Elementen eines Psychothrillers. Macbeth sehen Sie heute Abend in der Stadthalle in Aurich. Los geht die Vorstellung um 19.30 Uhr.

0: Es wird jetzt gleich 9:30 Uhr, 9.30 Uhr.
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2: Mit Volkrad Janssen. Guten Tag. Falscher Pflegedienstmitarbeiter. Polizei warnt. Ein Mann hat in Emden eine Rentnerin bestohlen. Nach Angaben der Polizei hat er bei der Frau in der Kolberger Straße geklingelt und sich als Mitarbeiter eines Pflegedienstes ausgegeben. Unter dem Vorwand, dass die jährliche Kontrolle ihrer Wohnung fällig sei, verschaffte er sich Zugang. Als die Seniorin erwähnte, dass ihre Kinder sie besuchen würden, verließ der Unbekannte die Wohnung unvermittelt wieder. Kurz darauf stellte die Frau fest, dass Gegenstände im Wert von mindestens 100 Euro fehlten. Die Polizei rät insbesondere älteren Menschen, bei unangekündigtem Besuch an der Haustür vorsichtig zu sein und keine Fremden hereinzulassen. Weitere Meldungen aus Ostfriesland im Überblick. Wegen Drogenhandels vor Gericht. Ein Mann und eine Frau aus Südbrookmerland müssen sich ab heute vor dem Landgericht Aurich verantworten. Laut Anklage sollen sich der 38-Jährige und die 32 Jahre alte Frau zusammengetan haben, um mit dem Verkauf von Drogen ihren Lebensunterhalt zu finanzieren. Dabei soll der Angeklagte zum Schutz der Drogenvorräte einen Baseballschläger aus Metall und einen Schlagring bereitgehalten haben. Für den Prozess ist ein Fortsetzungstermin angesetzt. Ein Urteil wird in der kommenden Woche erwartet. Hoher Schaden bei Brand. Nach einem Feuer in einem Mehrparteienhaus in Ilo ist die Ursache noch unklar. Der anfängliche Zimmerbrand habe auf den Dachstuhl und eine Nachbarwohnung übergegriffen, so die Polizei. Zwei weitere Wohnungen wurden durch Löschwasser beschädigt. Verletzt wurde niemand. Der Schaden liegt bei etwa 500.000 Euro. 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
0: Heute ist der offizielle Herbstbeginn, aber man merkt es gar nicht, zumindest vom Wetter nicht, denn es wird ein richtig toller Tag heute mit einigen Wolken, aber auch schon mit tollen Temperaturen. 11 Grad haben wir jetzt gerade schon in Logabirum, 12 Grad in Norden und 12 Grad auch in Georgsheil. Erst zum Abend hin müssen wir uns dann auf die nächsten Regenschauer einstellen. Morgen fällt dann auch wohl nur selten Regen, immer wieder kommt die Sonne mal raus und das bei Temperaturen bis 17 Grad.
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0: Moin Autofahrer, geblitzt wird in Rauderfehn am Rheinkanal in einer 50er-Zone sowie auch in Bunde an der Deichstraße. Und sehen Sie auf Ihrem Weg noch weitere Blitzer oder vielleicht eine Verkehrsbehinderung, sagen Sie eben Bescheid bitte. Rufen Sie mich an, die Radio Ostfriesland Hotline dafür, 04921 586 111. Wir geben das direkt weiter an alle anderen, die unterwegs sind. 04921 586 111. Ich wünsche Ihnen eine gute Fahrt. Jetzt mit Blondie und Maria.

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0: Barry White ist das bei Radio aus Friesland. You see the trouble with me. 8:08 haben wir es. Hier ist der lange Morgen bei Radio aus Friesland. Ich bin Captain Feeling. Und vielleicht geht es Ihnen ja so wie mir. Ich mag den Herbst wirklich gerne. Vor allem diese ganz besondere Luft draußen, wenn es morgens schon ein bisschen frisch ist, die Blätter langsam bunt werden und man merkt, der Sommer hat sich nun endgültig verabschiedet. Und ich gehe dann tatsächlich gerne raus. Bei uns in Rauderfehn zum Beispiel auf den Wanderweg. Da fahren keine Autos. Da ist es schön ruhig. Und nach einem langen Tag tut es einfach gut, mal da ein bisschen zu laufen, den Kopf frei zu bekommen und über alles Mögliche nachzudenken oder auch mal über gar nichts nachzudenken. Klar, das Wetter spielt im Herbst nun nicht immer mit, aber warm eingepackt macht so ein Spaziergang selbst dann Spaß, wenn einem der Wind ordentlich um die Ohren pustet. Und falls Sie heute nach Feierabend noch nichts vorhaben, es gäbe sogar einen passenden Anlass. Heute ist nämlich der Tag des Herbstspaziergangs. Also Schuhe an, Jacke zu und einfach mal raus. Es gibt ja viele Orte bei uns in Ostfriesland, wo man spazieren gehen kann. Wie ist das denn bei Ihnen? Wo gehen Sie am liebsten spazieren?
1: Durch die schönen Wälder von Hesel oder Ilo. Oder natürlich auch die schönen Städte eben. Ne?
2: Am Deich oder wir haben viele Wanderwege in Emden.
3: Derzeit sind wir in Greetsiel und nach Möglichkeit auch versuchen wir ein bisschen spazieren zu gehen.
4: Am Deich, im Außenhafenbereich, wo man halt frische Luft hat.
5: Also entweder hier ganz schnell am Delft eben einmal so rum, weil das sich anbietet. Das ist schön am Wasser, zentral gelegen. So für einen kleinen Spaziergang total ausreichend.
6: In Lea, wenn man Ruhe haben will mit Tieren im Hamrich, weil die Hunde da schon spielen können. Und es da ruhig ist, nicht so viel Verkehr ist. Und das ist immer ganz schön.
0: Ja, das ist ja das Schöne. Wir leben da, wo andere Urlaub machen. In unserem schönen Ostfriesland gibt es viele Wege zum Spazierengehen. Ich wünsche Ihnen einen entspannten Herbst. Hier ist Radio Ostfriesland jetzt mit ABBA. Money, money, money.

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0: Silver Convention bei Radio Ostfriesland, Get Up and Boogie. 8:48 haben wir es, 9:52 Uhr. Ich wünsche einen entspannten Vormittag und wir kümmern uns jetzt eben mal wieder um unsere schöne plattdeutsche Sprache. Die müssen wir unbedingt erhalten in Ostfriesland. Darum die Brot mehr platt miteinander. Wir sind ja alle aufgerufen, gerade im Monat September noch mehr platt zu sprechen als sonst, denn September-Mord ist Plattdeutsch-Mord. Und bei Radio Ostfriesland stellen wir Ihnen da jeden Tag plattdeutsche Wörter und was dahinter steckt vor.
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1: 10 Uhr ist es.
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3: Ich bin Tanja Wagner. Auch in den USA sind die hohen Spritpreise ein großes Thema. Die Regierung prüft jetzt einen Exportstopp für Diesel. Die USA produzierten viel Diesel. Ein Exportstopp könnte einen kleinen Effekt auf die Spritpreise im Land haben, sagte US-Präsident Trump.
4: Das Problem ist hausgemacht. Vor allem der von Trump angezettelte Iran-Krieg hat die Spritpreise in neue Sphären katapultiert. Benzin kostet in den USA fast 50% mehr als vor dem Krieg. Die Menschen werden unruhig, beschweren sich und setzen Trump ordentlich unter Druck. Sollten die USA die Diesellieferungen wirklich vollständig oder teilweise einstellen, dürften die Preise bei uns in Europa noch stärker steigen als ohnehin schon. Denn die USA sind ein wichtiger Diesellieferant für Europa. Uli Reitinger, Nachrichtenredaktion.
3: Angesichts weitreichender US-Sanktionen muss der Iran internationale Flüge in der Region streichen. Flughäfen im irakischen Bagdad und Maskat im Oman würden ab heute keine iranischen Flüge mehr annehmen, berichtet die Nachrichtenagentur ISNA unter Berufung auf die iranische Luftfahrtbehörde. Auch Flüge iranischer Fluggesellschaften ins benachbarte Aserbaidschan seien ab sofort aufgehoben, berichtet die Zeitung SAK. Die USA hatten angekündigt, alle iranischen Fluggesellschaften stilllegen zu wollen und setzen dafür auch Drittstaaten unter Druck. Bei den Ausbildungsplätzen in Deutschland sieht es noch recht gut aus, aber danach wird es düster. Für Berufsanfänger ist der Weg ins Arbeitsleben deutlich schwieriger geworden, hat eine Analyse der Online-Jobbörse Indeed ergeben. Demnach gibt es rund 2/3 weniger Stellenangebote für Einsteigerjobs seit dem Rekordjahr 2022. Der Rückgang zieht sich durch alle Branchen. Am stärksten betroffen sind Bürojobs. In diesem Jahr hat es mehr als 1 Million Mal geblitzt. Das teilte das Münchner Blitzortungsunternehmen NoCast mit.
5: Diese Zahl zeigt noch einmal, dass wir einen sehr trockenen Sommer hinter uns haben. Denn entscheidend dafür, ob Jahre blitzreich oder blitzarm sind, ist, ob Hitze und Feuchtigkeit zusammenkommen. Diese Kombination begünstigt Gewitter nämlich, so NoCast. Die meisten Blitze gab es laut dem Blitzortungsunternehmen im Juni. Am häufigsten hat es Schleswig-Holstein getroffen. Hier war die Blitzdichte dieses Jahr am höchsten. Fiona Reinhardt, Nachrichtenredakteurin.
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6: Die aktuellen Temperaturen sind zweistellig. In Middels haben wir 11 Grad, in Jemgum 12 und in Ostdeel 13 Grad und wir kriegen noch bis 20 Grad. Also das ist doch mal ein schöner Herbstbeginn heute. Es ist auch meiste Zeit des Tages trocken. Erst zum Abend hin soll es dann wieder regnen. Morgen gibt es dann auch eher nur selten mal Regen. Die Sonne kommt wieder raus und wir kriegen da bis 17 Grad.
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6: Moin Autofahrer, in Raulafin am Rheinkanal steht ein Blitzer, genauso wie auch in Bunde an der Deichstraße. Und sehen Sie auf Ihrem Weg noch weitere Blitzer oder auch Verkehrsbehinderungen, rufen Sie an bitte. Sagen Sie eben Bescheid. 049 21 586 111. Das ist die Radio Ostfriesland Hotline. 049 21 586 111. Ich wünsche eine gute Fahrt. Kommen Sie gut an.
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6: Mit Musik von Robbie Williams geht's gleich in diese Stunde. Den hören wir gleich mit Angels. Vorher noch ein toller Klassiker von Diana Ross. Chain Reaction. Ich bin Captain Frieling und ich wünsche einen wunderbaren Vormittag. Moin mit Anne.
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0: Und plötzlich fühlt sich selbst Ostfriesland an wie erste Reihe, Samstagabend, Licht aus, Herz an.
1: Bei den Stones ist sofort dieses Freiheitsgefühl da. Als würde der Alltag einfach weggepustet. Wie von einer frischen Böe an der Nordsee.
0: Die Stones waren nie geschniegelt. Nie geschniegelt genug für die Vitrine. Sie waren echt, laut, kantig. Mal düster, mal dreckig, mal verführerisch cool. 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I'm a man of wealth and taste. Und du hörst sofort, das ist keine gewöhnliche Band. Das ist Haltung mit Groove.
2: Mick Jagger hat einfach diesen Sound von Aufbruch. Wenn ich das höre, sehe ich alte Partys, offene Fenster, Freunde und ein Lebensgefühl, das bis heute trägt.
0: Und dann wieder diese andere Seite. Groß, zart, fast schwerelos. Wie Abendsonne überm Hafen, wie Erinnerung mit Gänsehaut. Wie ein Song, der nicht älter wird, sondern immer tiefer geht. Genau das macht die Stones aus. Sie können Stadion, sie können Seele, sie können Zeitgeschichte.
1: Diese Musik hat damals Freude gemacht und heute immer noch. Die Rolling Stones klingen nach Freiheit, nach Unterwegssein, nach echtem Leben.
0: Von der Entstehung als junge Bluesband bis in die Gegenwart als Legenden. Die Rolling Stones stehen für Jahrzehnte voller Energie, Stil und großer Songs. Ja.

0: Hits, die bis heute durch Mark und Bein gehen. Und hier in Ostfriesland wissen wir, was Sturm, Zeit und Wellen trotzt, das bleibt. Also, Küstenluft rein, Radio lauter, Alltag aus. Denn wenn eine Band den perfekten Sound für Freiheit, Straße, Wind und weiten Horizont liefert, dann diese. Und jetzt kommt der Titel, der bis heute alles auf den Punkt bringt. Wenn der Beat sitzt, der Riff zündet und man einfach merkt, mehr Rock'n'Roll geht nicht. I can't get no satisfaction. 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
3: 10:30 haben wir es jetzt, 10.30 Uhr.
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4: Mit Volrad Janssen, guten Tag. Falscher Pflegedienstmitarbeiter, Polizei warnt. Ein Mann hat in Emden eine Rentnerin bestohlen. Nach Angaben der Polizei hat er bei der Frau in der Kolberger Straße geklingelt und sich als Mitarbeiter eines Pflegedienstes ausgegeben. Unter dem Vorwand, dass die jährliche Kontrolle ihrer Wohnung fällig sei, verschaffte er sich Zugang. Als die Seniorin erwähnte, dass ihre Kinder sie besuchen würden, verließ der Unbekannte die Wohnung unvermittelt wieder. Kurz darauf stellte die Frau fest, dass Gegenstände im Wert von mindestens 100 Euro fehlten. Die Polizei rät insbesondere älteren Menschen, bei unangekündigtem Besuch an der Haustür vorsichtig zu sein und keine Fremden hereinzulassen. Weitere Meldungen aus Ostfriesland im Überblick. Wegen Drogenhandels vor Gericht. Ein Mann und eine Frau aus Südbrookmerland müssen sich ab heute vor dem Landgericht Aurich verantworten. Laut Anklage sollen sich der 38-Jährige und die 32 Jahre alte Frau zusammengetan haben, um mit dem Verkauf von Drogen ihren Lebensunterhalt zu finanzieren. Dabei soll der Angeklagte zum Schutz der Drogenvorräte einen Baseballschläger aus Metall und einen Schlagring bereitgehalten haben. Für den Prozess ist ein Fortsetzungstermin angesetzt. Ein Urteil wird in der kommenden Woche erwartet. Hoher Schaden bei Brand. Nach einem Feuer in einem Mehrparteienhaus in Ilo ist die Ursache noch unklar. Der anfängliche Zimmerbrand habe auf den Dachstuhl und eine Nachbarwohnung übergegriffen, so die Polizei. Zwei weitere Wohnungen wurden durch Löschwasser beschädigt. Verletzt wurde niemand. Der Schaden liegt bei etwa 500.000 Euro. 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
3: Die aktuellen Temperaturen sind im zweistelligen Bereich, zumindest in Ditzum. Da haben wir 12 Grad, in Lietzdorf haben wir 13 Grad und in Heisfelde haben wir 11 Grad. Dazu ist es weiterhin ganz schön freundlich. Dafür, dass wir Herbstbeginn haben, ist das Wetter richtig schön. Die Sonne scheint immer wieder mal, es gibt viele Wolken, aber erstmal noch keine Regenschauer. Die sollen erst zum Abend wieder aufziehen. Dazu kriegen wir Temperaturen bis 20 Grad heute. Morgen sind bis 17 Grad drin. Ansonsten ändert sich nicht viel. Der Tag ist auch meistens trocken, nur selten fällt ein Regen und immer wieder kommt dann auch die Sonne wieder raus.
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3: Alle Autofahrer, ein Blitzer steht in der an der Papenburger Straße, meldet Radio Ostfriesland-Fan Willi, Höhe Kaserne, vielen Dank, Stadt einwärts. Und dann ein weiterer Blitzer in Rauderfehn am Rheinkanal und in Bunde an der Deichstraße. Sehen Sie auf Ihrem Weg noch mehr Blitzer oder Verkehrsbehinderungen, klingelt Sie auch eben durch und sagen Sie Bescheid bitte. 04921 586 111, das ist die Radio Ostfriesland-Hotline. 04921 586 111. Ich wünsche eine gute Fahrt, kommen Sie gut an.

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Lange Jahre war dieser Mann Sänger von Chicago, aber auch solo war er erfolgreich, zum Beispiel mit diesem Song. Glory of Love. Peter Cetera bei Radio Ostfriesland. 20 vor 11 ist es damit jetzt geworden. 10.40 Uhr haben wir es. Wir spielen die schönsten Oldie-Hits zum Mitsingen bei Radio Ostfriesland. Das sind die großen Hits der 60er, der 70er und der 80er. Und dazu gehört auch Roy Orbison und Pretty Woman.

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Elton John, unverkennbar, I'm still standing. Hier ist Radio aus Friesland. In 10 Minuten gibt es die nächsten Nachrichten mit den neuesten aus Deutschland und der Welt. 10.50 Uhr haben wir es jetzt. Bis zu den News von 11, die Jacksons. Blame it on the Boogie. Robin Gibb ist gleich dabei mit Juliet und das hier ist Leafy Lee und Little Arrows.

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3: Klockelm ist das.
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4: Ich bin Tanja Wagner. Die Bundesregierung will Straftaten mit K.O.-Tropfen härter bestrafen. Heute bringt Justizministerin Hubig ihren entsprechenden Gesetzentwurf in den Bundestag ein. Wer andere Menschen mit K.O.-Tropfen wehrlos macht, soll künftig mit mindestens 5 Jahren Gefängnis bestraft werden.
5: Für den Einsatz von K.O.-Tropfen für Sexualdelikte oder Raubüberfälle gilt aktuell in der Regel nur eine Höchststrafe von 3 Jahren. Denn K.O.-Tropfen gelten bislang nicht als gefährliches Werkzeug. Das soll sich mit dem neuen Gesetz ändern. K.O.-Tropfen und andere Mittel oder Substanzen, die geeignet sind, erhebliche Verletzungen oder erhebliche gesundheitliche Schäden herbeizuführen, wie es im Gesetzentwurf heißt, werden jetzt rechtlich so eingestuft wie eine Waffe oder ein gefährliches Werkzeug. Uli Reitinger, Berlin.
4: Das Bundeskabinett hat einen 10-Punkte-Plan gegen Missbrauch von Sozialleistungen aufgestellt. Innenminister Dobrindt und Sozialministerin Baas stellen die Pläne am Nachmittag im Detail vor.
6: Die Regierung will harte Kante zeigen. Ganz konkret sind zum Beispiel strengere Regeln für EU-Ausländer geplant, die hier Sozialleistungen bekommen. Man will Schwarzarbeit stärker bekämpfen und vor allem Banden, die Menschen hier ins Land holen, sie ausbeuten und in Schrottimmobilien unterbringen. Es geht also unterm Strich um viel Geld, kriminelle Machenschaften und auch um mehr Gerechtigkeit. Bis Ende des Jahres soll der Aktionsplan umgesetzt werden. Claudia Wächter, Nachrichtenredaktion.
4: In der gerade beendeten Badesaison sind mehr Menschen in Deutschland ums Leben gekommen als im Sommer des Vorjahres. Zwischen Anfang Mai und dem Ende der Sommerferien ertranken 248 Menschen, 12 mehr als im gleichen Zeitraum 2025. Das teilte die Deutsche Lebensrettungsgesellschaft mit. Fürs neue Jahr empfiehlt der Lonely Planet wieder weltweit ausgewählte Reiseziele, davon auch eines in Deutschland. Die Bauhausstadt Dessau gehört für den Reiseführer zu den 25 besten Reisezielen im kommenden Jahr. Im Buch Lonely Planet Best in Travel 2027 wird die Stadt in Sachsen-Anhalt als eine Destination präsentiert, die man unbedingt besuchen sollte. Neben Marokkos Hauptstadt Rabat, der Millionenmetropole Chengdu in China oder Abu Dhabis Museum in den Vereinigten Arabischen Emiraten.
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7: Wir kicken ob die aktuellen Temperaturen. Der Heavy ob stünd in Timmel 17 Grad auf der Thermometer. In Nördig Heavy 16 Grad. Und dann kicken wir auch noch eben ob der Thermometer in Wiesmoor. Der Heavy auch 14 Grad. Der Tau ist halt eigentlich ein wunderbaren Dach. Gift wollen Bild Wolken. Man hell selten Regen. Erst ein Lob, taut Naubendach und taut Aufenthend. Kunde hat dann nochmal ein bisschen mehr Regen geben. Mit 20 Grad verwacht, wie von da auch noch. Mörn giftet dann auch wieder ein Dach, wo das Boot hell selten mal Regen soll. Der Tau giftet auch wieder ein Bild Sünden gehen und wir verwachten mit 17 Grad.
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7: Moin Autofahrer, geblitzt wird in Leer an der Papenburger Straße stadteinwärts, dann in Rauderfehn am Rheinkanal und in Bunde an der Deichstraße. Sehen Sie auf Ihrem Weg noch mehr Blitzer oder Verkehrsbehinderungen, klingeln Sie eben durch bitte. 04921 586 111, das ist die Radio Ostfriesland Hotline. Ich wünsche Ihnen gute Fahrt.
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7: Der Song geht natürlich die Mittagspause mit dem meisten Oldie Hits Song mit Sing for 10, CC und Dreadlock Holiday und wie gaunt in diese Stüren rinnen mit Marillion und Kaylee. Ich bin Captain Freeling und ich wünsche einen wohne Born Mittag für Mittag. Moin mit Anne.
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0: 1979 war das ein großer Hit für Donna Summer. On the radio, hier ist Radio Ostfriesland. 20 Minuten nach 11 ist der Glock. Und wie dauert nur, wenn mich jemand für uns Moi Pladütsch braucht? Die nächste Lektion von uns Lütje Sprachkurs steigt an. Brauchen Sie mal Moi im Bemit.
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2: Gartenarbeit im Herbst.
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2: Die Rosen sollte ich rechtzeitig abdecken, damit der erste Frost ihnen nichts anhaben kann.
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3: Das Gemüsebeet muss auch noch umsmeten worden.
2: Dafür brauche ich einen neuen Spaten.
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3: Dafür brauche ich einen neuen Spar.
2: Bevor es noch kälter wird, sollte ich den Rasen ein letztes Mal mähen.
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1: 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Half 12, Mr. Clock.
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2: Mit Volrad Janssen. Guten Tag. Falscher Pflegedienstmitarbeiter. Polizei warnt. Ein Mann hat in Emden eine Rentnerin bestohlen. Nach Angaben der Polizei hat er bei der Frau in der Kolberger Straße geklingelt und sich als Mitarbeiter eines Pflegedienstes ausgegeben. Unter dem Vorwand, dass die jährliche Kontrolle ihrer Wohnung fällig sei, verschaffte er sich Zugang. Als die Seniorin erwähnte, dass ihre Kinder sie besuchen würden, verließ der Unbekannte die Wohnung unvermittelt wieder. Kurz darauf stellte die Frau fest, dass Gegenstände im Wert von mindestens 100 Euro fehlten. Die Polizei rät insbesondere älteren Menschen, bei unangekündigtem Besuch an der Haustür vorsichtig zu sein und keine Fremden hereinzulassen. Weitere Meldungen aus Ostfriesland im Überblick. Wegen Drogenhandels vor Gericht. Ein Mann und eine Frau aus Südbrookmerland müssen sich ab heute vor dem Landgericht Aurich verantworten. Laut Anklage sollen sich der 38-Jährige und die 32 Jahre alte Frau zusammengetan haben, um mit dem Verkauf von Drogen ihren Lebensunterhalt zu finanzieren. Dabei soll der Angeklagte zum Schutz der Drogenvorräte einen Baseballschläger aus Metall und einen Schlagring bereitgehalten haben. Für den Prozess ist ein Fortsetzungstermin angesetzt. Ein Urteil wird in der kommenden Woche erwartet. Hoher Schaden bei Brand. Nach einem Feuer in einem Mehrparteienhaus in Ihlow ist die Ursache noch unklar. Der anfängliche Zimmerbrand habe auf den Dachstuhl und eine Nachbarwohnung übergegriffen, so die Polizei. Zwei weitere Wohnungen wurden durch Löschwasser beschädigt. Verletzt wurde niemand. Der Schaden liegt bei etwa 500.000 Euro. 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
1: Wir kicken auf die aktuellen Temperaturen und ehrlich wie 15 Grad in Simonswold, 15 Grad habe ich auch in Bruckzettel und auch in Dietrichsfeld. Und mit 20 Grad sind noch drin von Dauch. Der Tau ist der Herbstanfang, ein lebt moin Dach von Dauch. Das gibt nämlich hell selten mal Regen. Erst dort Abend hin, dort trecken wir mehr Regenschuhen ab und wir verwachten mit dorthin ein besser laften Dach mit Wulkis, aber auch ein bisschen Sündschkind sollte bewesen. Mörn gibt es dann auch wer ein Dach mit selten Regen, der Tau immer mal wer Sündschkind und Mörn verwacht wie betau 17 Grad.
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1: Moin Autofahrer, in Rauderfehn steht ein Blitzer am Rajenkanal, dann wird in Bunde geblitzt an der Deichstraße und auch in Leer an der Papenburger Straße statt einwärts. Und sehen Sie weitere Blitzer oder Verkehrsbehinderungen, klingeln Sie durch bitte 04921 586 111. Das ist der Radio Ostfriesland Hotline. Ich wünsche einen Gaude fort. Kommen Sie gut an.

0: Hier ist Radio Ostfriesland, so gehört für die Mittagspause. Moin miteinander. Und wie dann nun, wer ein bisschen was für uns moi plattdütsch braucht, den muss ich unbedingt erholen in Ostfriesland. Und wir sind darum inladen in das Mountainbild. 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
4: Ich bin Ute Blei von Landkreis Leer und Digital Hub aus Friesland und freue mich auf der digitale Wegen und der September-Mount. Plattdütsch ist für mich die meiste Verbindung zwischen hell olle Welsche Sauken und der neumodischste Kraumerei, der Gift.

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1: Ich bin Tanja Wagner. Auch in den USA sind die hohen Spritpreise ein großes Thema. Die Regierung prüft jetzt einen Exportstopp für Diesel. Die USA produzierten viel Diesel. Ein Exportstopp könnte einen kleinen Effekt auf die Spritpreise im Land haben, sagte US-Präsident Trump.
2: Das Problem ist hausgemacht. Vor allem der von Trump angezettelte Iran-Krieg hat die Spritpreise in neue Sphären katapultiert. Benzin kostet in den USA fast 50% mehr als vor dem Krieg. Die Menschen werden unruhig, beschweren sich und setzen Trump ordentlich unter Druck. Sollten die USA die Diesellieferungen wirklich vollständig oder teilweise einstellen, dürften die Preise bei uns in Europa noch stärker steigen als ohnehin schon. Denn die USA sind ein wichtiger Diesellieferant für Europa. Uli Reitinger, Nachrichtenredaktion.
1: Angesichts weitreichender US-Sanktionen muss der Iran internationale Flüge in der Region streichen. Flughäfen im irakischen Bagdad und Maskat im Oman würden ab heute keine iranischen Flüge mehr annehmen, berichtet die Nachrichtenagentur ISNA unter Berufung auf die iranische Luftfahrtbehörde. Auch Flüge iranischer Fluggesellschaften ins benachbarte Aserbaidschan seien ab sofort aufgehoben, berichtet die Zeitung SAK. Die USA hatten angekündigt, alle iranischen Fluggesellschaften stilllegen zu wollen und setzen dafür auch Drittstaaten unter Druck. Bei den Ausbildungsplätzen in Deutschland sieht es noch recht gut aus, aber danach wird es düster. Für Berufsanfänger ist der Weg ins Arbeitsleben deutlich schwieriger geworden, hat eine Analyse der Online-Jobbörse Indeed ergeben. Demnach gibt es rund 2/3 weniger Stellenangebote für Einsteigerjobs seit dem Rekordjahr 2022. Der Rückgang zieht sich durch alle Branchen. Am stärksten betroffen sind Bürojobs. In diesem Jahr hat es mehr als 1 Million Mal geblitzt. Das teilte das Münchner Blitzortungsunternehmen NoCast mit.
3: Diese Zahl zeigt noch einmal, dass wir einen sehr trockenen Sommer hinter uns haben. Denn entscheidend dafür, ob Jahre blitzreich oder blitzarm sind, ist, ob Hitze und Feuchtigkeit zusammenkommen. Diese Kombination begünstigt Gewitter nämlich, so NoCast. Die meisten Blitze gab es laut dem Blitzortungsunternehmen im Juni. Am häufigsten hat es Schleswig-Holstein getroffen. Hier war die Blitzdichte dieses Jahr am höchsten. Fiona Reinhardt, Nachrichtenredakteurin.
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1: Zum Wetter, die aktuelle Vorhersage des Deutschen Wetterdienstes. Tagsüber im Nordwesten stark bewölkt, später ab dem Nachmittag kommen an der Nordsee Schauer dazu. Es können auch einzelne Gewitter dabei sein. Sonst nach Auflösung von Nebel oft sonnig und trocken mit 17 bis 21, am Rhein bis 24 Grad.
0: Das waren die Nachrichten.

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1: Mit Volrad Janssen. Guten Tag. Falscher Pflegedienstmitarbeiter. Polizei warnt. Ein Mann hat in Emden eine Rentnerin bestohlen. Nach Angaben der Polizei hatte er bei der Frau in der Kolberger Straße geklingelt und sich als Mitarbeiter eines Pflegedienstes ausgegeben. Unter dem Vorwand, dass die jährliche Kontrolle ihrer Wohnung fällig sei, verschaffte er sich Zugang. Als die Seniorin erwähnte, dass ihre Kinder sie besuchen würden, verließ der Unbekannte die Wohnung unvermittelt wieder. Kurz darauf stellte die Frau fest, dass Gegenstände im Wert von mindestens 100 Euro fehlten. Die Polizei rät insbesondere älteren Menschen, bei unangekündigtem Besuch an der Haustür vorsichtig zu sein und keine Fremden hereinzulassen. Weitere Meldungen aus Ostfriesland im Überblick. Wegen Drogenhandels vor Gericht. Ein Mann und eine Frau aus Südbrookmerland müssen sich ab heute vor dem Landgericht Aurich verantworten. Laut Anklage sollen sich der 38-Jährige und die 32 Jahre alte Frau zusammengetan haben, um mit dem Verkauf von Drogen ihren Lebensunterhalt zu finanzieren. Dabei soll der Angeklagte zum Schutz der Drogenvorräte einen Baseballschläger aus Metall und einen Schlagring bereitgehalten haben. Für den Prozess ist ein Fortsetzungstermin angesetzt. Ein Urteil wird in der kommenden Woche erwartet. Hoher Schaden bei Brand. Nach einem Feuer in einem Mehrparteienhaus in Ilo ist die Ursache noch unklar. Der anfängliche Zimmerbrand habe auf den Dachstuhl und eine Nachbarwohnung übergegriffen, so die Polizei. Zwei weitere Wohnungen wurden durch Löschwasser beschädigt. Verletzt wurde niemand. Der Schaden liegt bei etwa 500.000 Euro. 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
1: Ich bin Tanja Wagner. Die Bundesregierung will Straftaten mit K.O.-Tropfen härter bestrafen. Heute bringt Justizministerin Hubig ihren entsprechenden Gesetzentwurf in den Bundestag ein. Wer andere Menschen mit K.O.-Tropfen wehrlos macht, soll künftig mit mindestens 5 Jahren Gefängnis bestraft werden.
2: Für den Einsatz von K.O.-Tropfen für Sexualdelikte oder Raubüberfälle gilt aktuell in der Regel nur eine Höchststrafe von 3 Jahren. Denn K.O.-Tropfen gelten bislang nicht als gefährliches Werkzeug. Das soll sich mit dem neuen Gesetz ändern. K.O.-Tropfen und andere Mittel oder Substanzen, die geeignet sind, erhebliche Verletzungen oder erhebliche gesundheitliche Schäden herbeizuführen, wie es im Gesetzentwurf heißt, werden jetzt rechtlich so eingestuft wie eine Waffe oder ein gefährliches Werkzeug. Uli Reitinger, Berlin.
1: Das Bundeskabinett hat einen 10-Punkte-Plan gegen Missbrauch von Sozialleistungen aufgestellt. Innenminister Dobrindt und Sozialministerin Baas stellen die Pläne am Nachmittag im Detail vor.
3: Die Regierung will harte Kante zeigen. Ganz konkret sind zum Beispiel strengere Regeln für EU-Ausländer geplant, die hier Sozialleistungen bekommen. Man will Schwarzarbeit stärker bekämpfen und vor allem Banden, die Menschen hier ins Land holen, sie ausbeuten und in Schrottimmobilien unterbringen. Es geht also unterm Strich um viel Geld, kriminelle Machenschaften und auch um mehr Gerechtigkeit. Bis Ende des Jahres soll der Aktionsplan umgesetzt werden. Claudia Wächter, Nachrichtenredaktion.
1: In der gerade beendeten Badesaison sind mehr Menschen in Deutschland ums Leben gekommen als im Sommer des Vorjahres. Zwischen Anfang Mai und dem Ende der Sommerferien ertranken 248 Menschen, 12 mehr als im gleichen Zeitraum 2025. Das teilte die Deutsche Lebensrettungsgesellschaft mit. Fürs neue Jahr empfiehlt der Lonely Planet wieder weltweit ausgewählte Reiseziele, davon auch eines in Deutschland. Die Bauhausstadt Dessau gehört für den Reiseführer zu den 25 besten Reisezielen im kommenden Jahr. Im Buch Lonely Planet Best in Travel 2027 wird die Stadt in Sachsen-Anhalt als eine Destination präsentiert, die man unbedingt besuchen sollte. Neben Marokkos Hauptstadt Rabat, der Millionenmetropole Chengdu in China oder Abu Dhabis Museum in den Vereinigten Arabischen Emiraten.
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1: Zum Wetter, die aktuelle Vorhersage des Deutschen Wetterdienstes. Tagsüber im Nordwesten stark bewölkt, später ab dem Nachmittag kommen an der Nordsee Schauer dazu. Es können auch einzelne Gewitter dabei sein. Sonst nach Auflösung von Nebel oft sonnig und trocken mit 17 bis 21, am Rhein bis 24 Grad.
0: Das waren die Nachrichten.

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2: Mit Volrad Janssen. Guten Tag. Restmüllenbrand geraten. Feuerwehr stundenlang im Einsatz. Ein Großaufgebot von Einsatzkräften hat einen Großbrand auf dem Gelände eines Entsorgungsbetriebes in Georgsheil bekämpft. Dort brannte laut Feuerwehr Restmüll auf einer Fläche von rund 100 Quadratmetern. Die Rauchsäule war kilometerweit zu sehen. Um das Feuer zu löschen, musste der Abfallhaufen mit schwerem Gerät auseinandergezogen werden, um auch an Glutnester heranzukommen. Ein Übergreifen der Flammen auf angrenzende Hallen konnte verhindert werden. Verletzt wurde niemand. Brandursache und Schadenshöhe sind noch unklar. Weitere Meldungen aus Ostfriesland im Überblick. Ziegelstein auf Terrasse geworfen. Ein Unbekannter hat in der Jan-Berghaus-Straße auf Borkum einen Ziegelstein auf einen Sonnenschirm eines Restaurants geworfen. Der Stein durchbrach den Sonnenschirm und verfehlte darunter sitzende Gäste. Verletzt wurde niemand. Die Polizei ermittelt und bittet Zeugen, sich zu melden. Nächtliche Straßensperrungen auf Bundesstraße 461. Autofahrer müssen auf der Bundesstraße 461 im Bereich Karolinensiel ab kommenden Montag mit Behinderungen rechnen. Grund sind Bauarbeiten im Zuge der Neuanbindung des Fährhafens in Halesiel, so die Landesstraßenbaubehörde. Dafür wird die Bundesstraße bis zum 2. Oktober jeweils zwischen 20 Uhr abends und 6.30 Uhr morgens gesperrt. Umleitungen sind ausgeschildert. 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
1: Ich bin Ursula Winkler. Die Bundesregierung will Sozialmissbrauch eindämmen. Dazu beschloss das Bundeskabinett einen 10-Punkte-Aktionsplan. Wirksamer bekämpft werden sollen ausbeuterische Geschäftsmodelle im Zusammenhang mit sogenannten Schrottimmobilien, wie es in dem Plan heißt. Außerdem soll etwa an per Haftbefehl gesuchte Personen keine Grundsicherung mehr fließen. Bundeskanzler Merz schrieb auf der Plattform X, Missbrauch gehe zulasten aller, die arbeiten und einzahlen. Die Sozialsysteme dürften nicht ausgenutzt werden. Nach Rekordständen in der vergangenen Woche gehen die Spritpreise aktuell zurück. Sowohl Diesel als auch Super E10 waren gestern im bundesweiten Tagesdurchschnitt billiger als am Vortag. Das geht aus Daten des ADAC hervor.
2: Wahnsinnig viel sparen können Autofahrer nicht, aber immerhin im Durchschnitt ist der Spritpreis um 1 bis 2 Cent gesunken im Vergleich zum Wochenanfang. Grund dafür sind wohl vor allem die Rohölpreise, die runtergegangen sind. Seit April dürfen die Tankstellen die Spritpreise nur noch um 12 Uhr raufsetzen und diese Regel, sagt der ADAC, müsse weg, denn Sprit sei kein bisschen billiger geworden. Es gäbe nur größere Preisschwankungen über den Tag hinweg. Claudia Wächter, Nachrichtenredaktion.
1: In der gerade beendeten Badesaison sind mehr Menschen in Deutschland ums Leben gekommen als im Sommer des Vorjahres. Zwischen Anfang Mai und dem Ende der Sommerferien ertranken 248 Menschen, 12 mehr als im gleichen Zeitraum 2025. Das teilt die DLRG mit.
3: Alleine im Juni zählte die DLRG mehr als 100 Todesfälle. Nur 2003 gab es in einem Juni mehr Badetote. Eine Hitzewelle zog besonders viele Menschen ans Wasser. Besonders gefährdet sind Jugendliche und junge Männer zwischen 11 und 30 Jahren. Viele überschätzen sich, sind leichtsinnig, gehen Risiken ein und das, obwohl sie nicht oder nicht gut schwimmen können. Die meisten tödlichen Badeunfälle gab es in Bayern. Hier starben in diesem Sommer 61 Menschen. Uli Reitinger, Nachrichtenredaktion.
1: Die Gestaltung neuer Euro-Banknoten kommt voran. Sie sollen ab Anfang der 30er Jahre schrittweise in Umlauf gebracht werden, das teilte die Europäische Zentralbank mit. Einfließen soll dabei auch das Votum von fast 10 Millionen Europäerinnen und Europäern, die sich an einer Umfrage zum Design der künftigen Euro-Banknoten beteiligt haben. Als Motive kommen die Gesichter berühmter Europäer oder europäische Institutionen und Vögel in Frage.
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4: Zum Wetter, die aktuelle Vorhersage des Deutschen Wetterdienstes. Tagsüber im Nordwesten stark bewölkt, später ab dem Nachmittag kommen an der Nordsee Schauer dazu. Es können auch einzelne Gewitter dabei sein. Sonst nach Auflösung von Nebel oft sonnig und trocken mit 17 bis 21, am Rhein bis 24 Grad.
0: Das waren die Nachrichten.

0: Moin miteinander, hier ist Radio aus Friesland. Hey, was Besonnes. Ganz gemütlich schippern wir rein in diesen Nachmittag an diesem 23. September. Und jetzt stellen wir Ihnen wieder einen Menschen vor, der sich ganz besonders für unsere schöne plattdeutsche Sprache einsetzt. Denn wir sind mittendrin im Septembermonat und das ist der Aktionsbau und erholen von uns Mul Plattdeutsch Sprach. Und das ist ja besonders wichtig, dass es immer wieder Menschen gibt, die sich so einsetzen, damit unsere Sprache auch in Ostfriesland erhalten bleibt.
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4: Ich bin Ute Blei von Landkreis Leer und Digital Hub aus Friesland und freue mich auf der digitale Wegen und der Septembermonat. Plattdeutsch ist für mich die meiste Verbindung zwischen Hell, Olle Welsche Sauken und der neumodischste Kraumerei, der Gift.

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Moin miteinander, hier ist Radio Ostfriesland, Helbert Besönnes. Noch fühlt es sich temperaturtechnisch zwar noch nicht ganz nach Herbst an, aber der Herbst ist nun da. Heiße Tage sind in der nächsten Zeit wohl eher nicht mehr angesagt. Im Gegenteil, gerade morgens und abends kann es bei uns in Ostfriesland ja schon mal richtig frisch werden im Herbst. Stehe ich dann morgens in meinem kalten Badezimmer, ist die Versuchung doch schon groß, die Heizung anzudrehen. Wie ist das denn bei Ihnen? Haben Sie

0: zu Hause schon Ihre Heizung aufgedreht?
1: Jetzt noch nicht. Meine Wohnung ist also auch sehr gut isoliert und deswegen habe ich da keine Probleme mit.
2: Ich heiz, weil es da sehr kalt ist.
3: Ja, heizen wir schon. Ja, weil es sonst kühl ist, vom unten her.
4: Nein, noch nicht. Es ist noch warm genug draußen, wir brauchen noch nicht heizen.
5: Ja, ich. Ja. Ich habe eine große Wohnung.
6: Ja, wenn es kalt ist, damit ich nicht friere.
7: Na sicher, weil ich das Badezimmer warm haben möchte.
8: Nein, ist schon gut isoliert.
9: Nein. Ist noch warm genug?
10: Nein, ich glaube noch nicht. Ich habe ein gut isoliertes Haus.
11: Ja, frieren wollen wir nicht. Ne? Wir wollen schön kuschelig haben.
0: Also da ist es schon ein bisschen unterschiedlich bei dem einen oder der anderen, was die Heizung angeht. Ich möchte ja gerne eigentlich noch darauf verzichten. Vielleicht schön mit einer warmen Decke dann auf dem Sofa liegen. Das ist ja dann abends auch ganz gemütlich. Ich wünsche Ihnen einen ganz tollen Herbst 2026 mit Radio aus Friesland. Helvert Besünnis.

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1: Mit Vollrad Janssen. Guten Tag. Restmüllenbrand geraten. Feuerwehr stundenlangem Einsatz. Ein Großaufgebot von Einsatzkräften hat einen Großbrand auf dem Gelände eines Entsorgungsbetriebes in Georgsheil bekämpft. Dort brannte laut Feuerwehr Restmüll auf einer Fläche von rund 100 Quadratmetern. Die Rauchsäule war kilometerweit zu sehen. Um das Feuer zu löschen, musste der Abfallhaufen mit schwerem Gerät auseinandergezogen werden, um auch an Glutnester heranzukommen. Ein Übergreifen der Flammen auf angrenzende Hallen konnte verhindert werden. Verletzt wurde niemand. Brandursache und Schadenshöhe sind noch unklar. Weitere Meldungen aus Ostfriesland im Überblick. Ziegelstein auf Terrasse geworfen. Ein Unbekannter hat in der Jan-Berghaus-Straße auf Borkum einen Ziegelstein auf einen Sonnenschirm eines Restaurants geworfen. Der Stein durchbrach den Sonnenschirm und verfehlte darunter sitzende Gäste. Verletzt wurde niemand. Die Polizei ermittelt und bittet Zeugen, sich zu melden. Nächtliche Straßensperrungen auf Bundesstraße 461. Autofahrer müssen auf der Bundesstraße 461 im Bereich Karolinensiel ab kommenden Montag mit Behinderungen rechnen. Grund sind Bauarbeiten im Zuge der Neuanbindung des Fährhafens in Halesiel, so die Landesstraßenbaubehörde. Dafür wird die Bundesstraße bis zum 2. Oktober jeweils zwischen 20 Uhr abends und 6.30 Uhr morgens gesperrt. Umleitungen sind ausgeschildert. 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
2: Heute Ackelkamp.
3: Ackelkamp ist ein Flurname in Hesel im Kreis Leer. Ackel bedeutet Eichel und ist in Flurnamen ein Hinweis auf einen Pflanzkamp für junge Eichen. Ackelkamp bezeichnet hier ein eingehegtes Flurstück, das zur Verminderung der Holzarmut in Ostfriesland, der Anzucht von Baumsaat und der Pflege der jungen Eichen diente. Dieser Kamp wird eingefasst von der Brückstraße und dem Flurstück Lege-Ellern. Die Anlage für Pflanzkämpen für Bäume geht auf das Urbarmachungsedikt zurück, das Friedrich der Große im Jahr 1765 erlassen hatte.
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1: Ich bin Ursula Winkler. Wer einkaufen geht, soll künftig häufiger einen digitalen statt einen gedruckten Kassenbon bekommen. Dazu hat das Bundeskabinett einen Gesetzentwurf des Finanzministeriums beschlossen. Nach diesem sollen Papierbelege ab 2028 grundsätzlich durch digitale Belege ersetzt werden.
2: Oft landen sie auf dem Bürgersteig oder auf der Fußmatte im Auto. Die Kassenbons nerven einfach viele. Und auch Bundesfinanzminister Klingbeil findet, die Dinger sorgen für einen unnötigen Bürokratiewust und begünstigen Steuerhinterziehung. Deshalb also digital. Allerdings nicht alle müssen umstellen. Unternehmer zum Beispiel, die wenig Umsatz machen, die dürfen auch weiterhin Kassenbelege ausgeben. Claudia Wächter, Nachrichtenredaktion.
1: Nach Rekordständen in der vergangenen Woche gehen die Spritpreise aktuell zurück. Sowohl Diesel als auch Super E10 waren gestern im bundesweiten Tagesdurchschnitt billiger als am Vortag. Das geht aus Daten des ADAC hervor. Ein wichtiger Treiber dürften die Rohölpreise sein, die wieder ein gutes Stück nachgegeben haben. Die Bundesregierung will Straftaten mit K.O.-Tropfen härter bestrafen. Heute bringt Justizministerin Hubich ihren entsprechenden Gesetzentwurf in den Bundestag ein. Wer andere Menschen mit K.O.-Tropfen wehrlos macht, soll künftig zu mindestens 5 Jahren Gefängnis verurteilt werden.
3: Für den Einsatz von K.O.-Tropfen für Sexualdelikte oder Raubüberfälle gilt aktuell in der Regel nur eine Höchststrafe von 3 Jahren. Denn K.O.-Tropfen gelten bislang nicht als gefährliches Werkzeug. Das soll sich mit dem neuen Gesetz ändern. K.O.-Tropfen und andere Mittel oder Substanzen, die geeignet sind, erhebliche Verletzungen oder erhebliche gesundheitliche Schäden herbeizuführen, wie es im Gesetzentwurf heißt, werden jetzt rechtlich so eingestuft wie eine Waffe oder ein gefährliches Werkzeug. Uli Reitinger, Berlin.
1: Deutsche Innenstädte gewinnen wieder an Anziehungskraft. Das zeigt eine Umfrage des Handelsverbands Deutschland. Demnach gaben mehr als 80% der Befragten an, künftig genauso oft oder sogar häufiger als bisher ihr Stadtzentrum zu besuchen. Meist zum Shopping oder für den Besuch im Restaurant oder Café. Das seien rund 20% mehr als vor 2 Jahren. Die Experten sehen das als Zeichen, dass Investitionen und Entwicklungsprogramme wirken.
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1: Zum Wetter die aktuelle Vorhersage des Deutschen Wetterdienstes. Heute ist es im Nordwesten oft trüb und nass, ansonsten meist heiter und trocken. Die Höchstwerte erreichen 17 bis 24 Grad. Morgen ist es dann vom Südwesten bis zum Niederrhein heiter und meist trocken, sonst wechselnd bewölkt und im Nordosten und Südosten oft regnerisch. Weiter bei Temperaturen bis 24 Grad. Am Freitag gibt es dann im Osten und Nordosten Wolken und teils Schauer, ansonsten viel Sonne. Die Werte in der Nordosthälfte erreichen bis 20 Grad, in der Südwesthälfte bis 24 Grad.
0: Das waren die Nachrichten.

0: Moin, ich wünsche einen hellen, wunderbaren Mittelweg. Hier ist Radio aus Friesland. Hell, was Besinnes. Und auch an diesem Mittwochnachmittag kümmern wir uns mal eben um unsere schöne plattdeutsche Sprache, denn die müssen wir unbedingt erhalten. Wir sind ja mittendrin im September und das ist in Ostfriesland in jedem Jahr der Aktionsmonat für den Erhalt der plattdeutschen Sprache. Und da stellen wir Ihnen bei Radio aus Friesland jeden Nachmittag plattdeutsche Sprichwörter vor.
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3: Sechworden und Ostfriesland. Find doch. Ohne Hemd sind wie all nackt. Bedeutet übersetzt, alle Menschen sind gleich.

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0: Moin miteinander, hier ist Radio Ostfriesland, Helvard Business. Heute ist nun der offizielle Herbstanfang und damit beginnt eine Jahreszeit, die ja richtig schöne Seiten hat. Bunte Blätter, klare Luft, vielleicht nochmal ein paar angenehm warme Sonnentage und morgens manchmal schon dieser ganz typische Herbstduft. Nach dem heißen Sommer dürfte sich der eine oder andere wahrscheinlich sogar auf etwas kühlere Temperaturen freuen. Aber der Herbst ist beim Wetter eben auch eine Jahreszeit mit vielen Facetten. Von goldenem Oktoberwetter bis hin zu sturmkräftigen Regen und den ersten kalten Nächten ist einiges möglich. Und darüber sprechen wir jetzt mal am Radio Ostfriesland-Telefon mit dem Wetter- und Klimaexperten Frank Böttcher. Herr Böttcher, im Sommer wurde ja viel über extreme Hitze und extreme Dürre gesprochen. Welche Wetterereignisse können denn im Herbst jetzt bevorstehen?
1: Im Herbst wird die ganze Atmosphäre komplett durchgemischt. Die Abkühlung auf der Nordhalbkugel in Richtung Winter findet statt. Insofern bekommt die Zirkulation wieder einen ordentlichen Schwung. Und dann sind auch viele Wetterlagen möglich. Nehmen wir beispielsweise mal die Mittelmeerstürme. Die können dazu führen, dass die Verdunstung bei Tiefdruckgebieten sehr viel kräftiger ausfällt. Das heißt also, die Tiefdruckgebiete sich viel stärker mit viel mehr Wasser vollsaugen und wenn sie dann um den Alpenbogen herumziehen und in Richtung Deutschland ziehen, dann auch erheblich mehr Niederschlag bringen.
0: Kann ich mich denn auf solche Wetterereignisse irgendwie vorbereiten?
1: Ja, man kann selber eine ganze Menge machen. Die erste Aufgabenstellung besteht darin, sich dazu informieren, welche Extremwetterereignisse sind denn für den jeweiligen Standort, für das jeweilige Haus denn

0: eigentlich möglich. Und da gibt es zum Beispiel Überschwemmungskarten in den Kommunen und Gemeinden, in denen man sehen kann, ist mein Haus eigentlich gefährdet bei Hochwasser, bei Starkregenereignissen. Da kann man sich informieren, das ist der erste Schritt und danach kann man dann Maßnahmen ergreifen zum Schutz.
1: Und was sind so konkrete Maßnahmen?
0: Es gibt eine ganze Reihe von Maßnahmen, die aber sind natürlich extrem individuell und abhängig vom jeweiligen Haus und vom Standort. Wenn man dann in einer Senke ist und das Wasser vielleicht ein Problem ist, da muss man gucken, dass man eben die Kellerfenster beispielsweise dicht bekommt, dort vielleicht nochmal an der Außenfassade eine Mauer um diese Kasematte macht, dass das Wasser da, wenn es da draußen ein bisschen höher steht, nicht in den Keller läuft. Das sind also tatsächlich sehr, sehr individuelle Anforderungen, die dann im Raum stehen.
1: Na, dann wünschen wir uns alle gemeinsam, dass der Herbst ein richtig schöner Herbst wird in diesem Jahr. Ich wünsche Ihnen einen entspannten Tag mit Radio Ostfriesland. Helvert Besönnis.

0: kann ich euch zu Diensten sein, mein Gebieter.
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2: Mit Volrad Janssen. Guten Tag. Restmüllenbrand geraten. Feuerwehr stundenlang im Einsatz. Ein Großaufgebot von Einsatzkräften hat einen Großbrand auf dem Gelände eines Entsorgungsbetriebes in Georgsheil bekämpft. Dort brannte laut Feuerwehr Restmüll auf einer Fläche von rund 100 Quadratmetern. Die Rauchsäule war kilometerweit zu sehen. Um das Feuer zu löschen, musste der Abfallhaufen mit schwerem Gerät auseinandergezogen werden, um auch an Glutnester heranzukommen. Ein Übergreifen der Flammen auf angrenzende Hallen konnte verhindert werden. Verletzt wurde niemand. Brandursache und Schadenshöhe sind noch unklar. Weitere Meldungen aus Ostfriesland im Überblick. Ziegelstein auf Terrasse geworfen. Ein Unbekannter hat in der Jan-Berghaus-Straße auf Borkum einen Ziegelstein auf einen Sonnenschirm eines Restaurants geworfen. Der Stein durchbrach den Sonnenschirm und verfehlte darunter sitzende Gäste. Verletzt wurde niemand. Die Polizei ermittelt und bittet Zeugen, sich zu melden. Nächtliche Straßensperrungen auf Bundesstraße 461. Autofahrer müssen auf der Bundesstraße 461 im Bereich Karolinensiel ab kommenden Montag mit Behinderungen rechnen. Grund sind Bauarbeiten im Zuge der Neuanbindung des Fährhafens in Halesiel, so die Landesstraßenbaubehörde. Dafür wird die Bundesstraße bis zum 2. Oktober jeweils zwischen 20 Uhr abends und 6.30 Uhr morgens gesperrt. Umleitungen sind ausgeschildert. 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

0: Moin miteinander, ich wünsche Ihnen einen ganz wunderbaren Mittwoch. Hier ist Radio Ostfriesland, hell, was besinn ist. Wir haben heute den 23. September und das ist der offizielle Herbstbeginn. Der Sommer ist jetzt vorbei, nun steht der Herbst an und da ist ja wieder eine Menge zu tun, vor allen Dingen auch im Garten. Und wo wir am besten noch Pladütsch over der Tunchen arbeiten in Haas-Proten, hören wir in uns nächste Lektion. Proten sind man moi im Wemmet.
1: 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Heute
2: Gartenarbeit im Herbst.
3: Von da auch Tunchen in Harst.
2: Ich muss den Apfelbaum und meinen Rhododendron noch zurückschneiden.
4: Und nu, oh Blatt.
3: Ich muss mein Apfelbaum und mein Rhododendron noch zurückschneiden.
2: Die Rosen sollte ich rechtzeitig abdecken, damit der erste Frost ihnen nichts anhaben kann.
4: Und nu, oh Blatt.
3: Die Rosen muss ich noch rechtzeitig aufdecken, um dass der erste Frost hör nichts anhemmen kann.
2: Das Gemüsebeet muss noch umgegraben werden.
4: Und nu, oh Blatt.
3: Das Gemüsebeet muss auch noch umsmeten worden.
2: Dafür brauche ich einen neuen Spaten.
4: Und nu, oh Blatt.
3: Dafür brauche ich einen neuen Spar.
2: Bevor es noch kälter wird, sollte ich den Rasen ein letztes Mal mähen.
4: Und nu, oh Blatt.
3: Bevor das noch kolle wird, konnte ich noch ein letztes Mal den Rasen mähen.
2: Für das Laub sollte ich eine neue Schubkarre kaufen.
4: Und nu, oh Blatt.
3: Für das Laub konnte ich noch einen neuen Schubkarre kaufen.
2: Und jetzt noch der Spruch des Tages.
3: Und nun noch der Spruch von dem Dach.
2: Sie ließen kein gutes Haar an ihm.
4: Und nu, oh Blatt.
3: Sie lauten kein gut Haar an ihm.
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1: Ich bin Ursula Winkler. Die Bundesregierung will Sozialmissbrauch eindämmen. Dazu beschloss das Bundeskabinett einen 10-Punkte-Aktionsplan. Wirksamer bekämpft werden sollen etwa ausbeuterische Geschäftsmodelle im Zusammenhang mit sogenannten Schrottimmobilien. Außerdem soll an per Haftbefehl gesuchte Personen keine Grundsicherung mehr fließen. Kanzler Merz schrieb auf der Plattform X, Missbrauch gehe zulasten aller, die arbeiten und einzahlen. Die Sozialsysteme dürften nicht ausgenutzt werden. Die Diskussion über Maßnahmen gegen hohe Spritpreise geht weiter. Der ADAC fordert, die 12-Uhr-Regel an den Tankstellen abzuschaffen. Die Gewerkschaft Verdi kritisiert die Bundesregierung. Ihr geplanter Spritpreisdeckel komme zu spät, hieß es.
2: Für Verdi gibt es keinen Grund, warum der Spritpreisdeckel erst in ein paar Monaten kommen soll. In der Zeit würden sich die Mineralölkonzerne lediglich weiter die Taschen voll machen. Generell blickt die Gewerkschaft kritisch auf die Pläne der Bundesregierung. Der Tankrabatt beispielsweise gehe am Ende zulasten der Steuerzahler. Stattdessen schlägt Verdi vor, an die Übergewinne der Mineralölkonzerne ranzugehen. Außerdem sollte es eine gezielte Unterstützung für die Menschen geben, die niedrige bis mittlere Einkommen haben. Fiona Reinhardt, Nachrichtenredaktion.
1: Wegen des Klimawandels haben Experten auf dem Extremwetterkongress in Hamburg zum Handeln aufgerufen. Nach Erkenntnissen des Deutschen Wetterdienstes zeigen sich immer mehr Hitzewellen und Trockenheitsperioden in Deutschland.
3: Rekordhitze von fast 42 Grad Ende Juni. Mit dem Klimawandel werden solche Hitzewellen immer wahrscheinlicher, sagen Experten. Die Folgen von Extremwetter spürt jeder, mahnt auch Umweltminister Schneider. Auch die Wirtschaftsleistung sinke an heißen Tagen. Deshalb macht sich Schneider auch dafür stark, eine Gemeinschaftsaufgabe, Klimaanpassung und Naturschutz ins Grundgesetz aufzunehmen, damit Bund und Länder mehr Handlungsmöglichkeiten bekommen. Thomas Thonfeld, Nachrichtenredaktion.
1: Beim Fernzugunternehmen Flixtrain sollen bald auf wichtigen Strecken dichtere Takte angeboten werden, etwa auf der Strecke Hamburg-Berlin. Dort sollen im kommenden Jahr die grünen Züge im Stundentakt unterwegs sein, das sagte Flixtrain-Chef Müller auf der Mobilitätsmesse InnoTrans in Berlin. Die Fahrzeit werde schneller sein als bei den ICE-Zügen der Deutschen Bahn. In den kommenden Monaten will Flixtrain die eigene Flotte verdoppeln.
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1: Zum Wetter die aktuelle Vorhersage des Deutschen Wetterdienstes. Heute ist es im Nordwesten oft trüb und nass, ansonsten meist heiter und trocken. Die Höchstwerte erreichen 17 bis 24 Grad. Morgen ist es dann vom Südwesten bis zum Niederrhein heiter und meist trocken, sonst wechselnd bewölkt und im Nordosten und Südosten oft regnerisch, weiter bei Temperaturen bis 24 Grad. Am Freitag gibt es dann im Osten und Nordosten Wolken und teils Schauer, ansonsten viel Sonne. Die Werte in der Nordosthälfte erreichen bis 20 Grad, in der Südwesthälfte bis 24 Grad.
0: Das waren die Nachrichten.
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0: Moin mit Nanne, hier ist Radio aus Friesland, Helwert Besönnes, und ich habe eine gute Nachricht für Sie. Der Feierabend kommt immer näher. Gemeinsam geht's durch den Mittwochnachmittag. Und jetzt kümmern wir uns wieder um unsere schöne plattdeutsche Sprache. Jeden Tag stellen wir Ihnen in diesem Monat plattdeutsche Wörter vor und was diese denn für eine Bedeutung haben.
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Entspannt geht es durch den Mittwochnachmittag. Hier ist Radio Ostfriesland, hell, was Besinnes. Und jetzt ist es ganz offiziell, der Herbst ist da. Und während die einen wahrscheinlich noch ein bisschen dem Sommer hinterher trauern, freuen sich die anderen schon genau auf das, was jetzt kommt. Denn der Herbst kann mehr als Regen, grauen Himmel und morgens die Frage, brauche ich heute schon eine dicke Jacke? Die Natur wechselt langsam die Farben. Über den Wiesen liegt wieder häufiger Nebel, die Luft wird frischer und drinnen darf es ganz ohne schlechtes Gewissen jetzt auch wieder ein bisschen gemütlicher werden. Und auch in den kommenden

0: Wochen verändert sich einiges. Die Tage werden spürbar kürzer, die Blätter bunter und irgendwann raschelt es aus jedem Schritt unter den Füßen. Also Sommer, danke, schön war es, aber jetzt geht's auf in die neue Jahreszeit. Und auch der Herbst hat ja vieles Schönes zu bieten, meint auch Julia Reck aus der Radio Ostfriesland Redaktion.
1: Es gibt keinen Grund, im Sommer nachzutrauern. Die goldene Jahreszeit hat begonnen. Denn der Herbst hat viel mehr zu bieten als nur graue Wolken, Regentage und Erkältung. Jetzt in der dritten Jahreszeit dürfen wir uns auf lange romantische Spaziergänge durch gelbe bis Herbstlaub freuen. Draußen können wir wieder richtig durchatmen, denn die Luft ist jetzt im Herbst viel frischer und schöner als noch im Sommer. Vor drückender Hitze und Klimaanlagenluft brauchen wir uns nicht mehr zu fürchten. Jetzt heißt es, Lieblingsmantel oder Weste überziehen, den kuscheligsten Schal umlegen und ab nach draußen. Und wenn dann der erste Herbstwind weht, dürfen wir ganz klassisch den Drachen steigen lassen. Sollte es trotzdem noch mal grau und nass werden, dann haben wir jetzt endlich mal wieder die Möglichkeit, die Kuschelsocken überzuziehen, uns ins Wohnzimmer zu setzen und vorm Kamin ein gutes Buch zu lesen. Alles spricht für den Herbst. Auch die Ostfriesen sind bereit für die dritte Jahreszeit.
2: Ja, ich bin bereit für den Herbst. Ich habe dicke Klamotten und hatte jetzt gerade eine Erkältung und die nächste Grippe verschont mich.
3: Ja, weil das Wetter angenehm ist. Besser wie diese Wahnsinnshitze.
4: Ja, ich bin für den Herbst immer bereit. Die Hitze im Sommer, die interessiert mich wenig.
5: Abends schön lecker Ofen anmachen, bei Kerzenschein. Ich freue mich auf den Herbst.
1: Lecker wird's in dieser Jahreszeit außerdem auch noch. Ab jetzt dürfen wir uns den Bauch mit leckeren Kürbis- und Pilzgerichten vollschlagen.
0: Ja, das wird wieder eine schöne Jahreszeit. 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
3: Mit Volrad Janssen. Guten Tag. Restmüll in Brand geraten. Feuerwehr stundenlang im Einsatz. Ein Großaufgebot von Einsatzkräften hat einen Großbrand auf dem Gelände eines Entsorgungsbetriebes in Georgsheil bekämpft. Dort brannte laut Feuerwehr Restmüll auf einer Fläche von rund 100 Quadratmetern. Die Rauchsäule war kilometerweit zu sehen. Zu löschen musste der Abfallhaufen mit schwerem Gerät auseinandergezogen werden, um auch an Glutnester heranzukommen. Ein Übergreifen der Flammen auf angrenzende Hallen konnte verhindert werden. Verletzt wurde niemand. Brandursache und Schadenshöhe sind noch unklar. Weitere Meldungen aus Ostfriesland im Überblick. Ziegelstein auf Terrasse geworfen. Ein Unbekannter hat in der Jan-Berghaus-Straße auf Borkum einen Ziegelstein auf einen Sonnenschirm eines Restaurants geworfen. Der Stein durchbrach den Sonnenschirm und verfehlte darunter sitzende Gäste. Verletzt wurde niemand. Die Polizei ermittelt und bittet Zeugen, sich zu melden. Nächtliche Straßensperrungen auf Bundesstraße 461. Autofahrer müssen auf der Bundesstraße 461 im Bereich Karolinensiel ab kommenden Montag mit Behinderungen rechnen. Grund sind Bauarbeiten im Zuge der Neuanbindung des Fährhafens in Halesiel, so die Landesstraßenbaubehörde. Dafür wird die Bundesstraße bis zum 2. Oktober jeweils zwischen 20 Uhr abends und 6.30 Uhr morgens gesperrt. Umleitungen sind ausgeschildert. 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
1: Hinter einer Autofahrerin ist beim Rangieren auf der Straße am Schiefen Turm offenbar vom Bremspedal auf das Gaspedal gerutscht. Der Wagen fuhr geradewegs in einen Graben. Die 85-Jährige wurde leicht verletzt. Das Auto musste geborgen werden. Norderney. Aus einem Auto wurde eine Handtasche gestohlen. Der Wagen stand in der Jan-Berghaus-Straße und war nicht abgeschlossen. Zeugen werden gebeten, sich zu melden. Birumbur. Auf der Hauptstraße hat sich ein Auffahrunfall ereignet. Eine 24-Jährige hatte übersehen, dass der Wagen vor ihr bremsen musste und war aufgefahren. Beide Fahrerinnen wurden leicht verletzt. Der Schaden liegt bei rund 7.000 Euro. Norden. Eine Autofahrerin ist von der Polizei kontrolliert worden. Dabei kam heraus, dass die 26-Jährige Drogen genommen hatte. Sie durfte nicht weiterfahren und musste eine Blutprobe abgeben.
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1: Ich bin Ursula Winkler. Wer einkaufen geht, soll künftig häufiger einen digitalen statt einen gedruckten Kassenbon bekommen. Dazu hat das Bundeskabinett einen Gesetzentwurf beschlossen. Demnach sollen Papierbelege von 2028 an grundsätzlich durch digitale Belege ersetzt werden. Das bedeutet weniger Bürokratie für Bürgerinnen und Bürger sowie für Unternehmen, sagte Bundesfinanzminister Klingbeil. In der Debatte um hohe Spritpreise bekommt die umstrittene 12-Uhr-Regel an den Tankstellen immer mehr Gegenwind. Der Bundesrat befasst sich am Freitag damit, die Tankregel wieder abzuschaffen. Auch der ADAC spricht sich dafür aus.
2: Seit April dürfen nur um 12 Uhr die Spritpreise erhöht werden. Die Regel ist seitdem umstritten, denn sie hat die Preise nicht gesenkt. Nur der Zeitpunkt, wann die Preise erhöht werden, steht seitdem fest. Die Tankstellen hätten wegen der Regel die Preise teilweise stärker erhöht als davor, sagt der ADAC. Zumindest gibt es eine gute Nachricht für Autofahrer. Die Spritpreise gehen nach Rekordwerten wieder etwas runter aktuell. Und ab dem 1. Oktober will die Bundesregierung ja die Steuern senken und erwartet dann eine Entlastung von bis zu 17 Cent pro Liter. Thomas Bremser, Nachrichtenredaktion.
1: In der gerade beendeten Badesaison sind mehr Menschen in Deutschland ums Leben gekommen als im Sommer des Vorjahres. Zwischen Anfang Mai und dem Ende der Sommerferien ertranken 248 Menschen, 12 mehr als im gleichen Zeitraum 2025. Das teilte die DLRG mit.
3: Alleine im Juni zählte die DLRG mehr als 100 Todesfälle. Nur 2003 gab es in einem Juni mehr Badetote. Eine Hitzewelle zog besonders viele Menschen ans Wasser. Besonders gefährdet sind Jugendliche und junge Männer zwischen 11 und 30 Jahren. Viele überschätzen sich, sind leichtsinnig, gehen Risiken ein und das, obwohl sie nicht oder nicht gut schwimmen können. Die meisten tödlichen Badeunfälle gab es in Bayern. Hier starben in diesem Sommer 61 Menschen. Uli Reitinger, Nachrichtenredaktion.
1: Kurz vor der Entscheidung über den deutschen Olympiakandidaten wollen die Planer in Berlin ihre zunehmend aussichtslose Bewerbung offiziell zurückziehen. Das geht aus Informationen der deutschen Presseagentur hervor. Der Senat bezog dazu zunächst keine Stellung, lud aber zu einer Pressekonferenz für morgen ein. Berlin gilt vor der Entscheidung des Olympischen Sportbundes am Samstag hinter München und Köln-Rhein-Ruhr nur noch als krasser Außenseiter.
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1: Zum Wetter die aktuelle Vorhersage des Deutschen Wetterdienstes. Heute ist es im Nordwesten oft trüb und nass, ansonsten meist heiter und trocken. Die Höchstwerte erreichen 17 bis 24 Grad. Morgen ist es dann vom Südwesten bis zum Niederrhein heiter und meist trocken, sonst wechselnd bewölkt und im Nordosten und Südosten oft regnerisch. Weiter bei Temperaturen bis 24 Grad. Am Freitag gibt es dann im Osten und Nordosten Wolken und teils Schauer, ansonsten viel Sonne. Die Werte in der Nordosthälfte erreichen bis 20 Grad, in der Südwesthälfte bis 24 Grad.
0: Das waren die Nachrichten.

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1: In der Kanzlei bei Radio Ostfriesland dreht sich heute alles um wichtige Fragen des Mietrechts. Die Kosten für Miete ist für viele Menschen wohl einer der größten Posten im Monat. Und wenn dann ein Schreiben vom Vermieter im Briefkasten liegt und eine Mieterhöhung angekündigt wird, stellt sich schnell die Frage, darf der Vermieter das überhaupt so einfach? Und wenn ja, wie oft und um wie viel? Darüber sprechen wir heute in der Kanzlei bei Radio Ostfriesland. Am Radio Ostfriesland-Telefon ist Rechtsanwalt und Notar Christian Schulte von der Kanzlei Dr. Happig und Kollegen in Leer. Moin, Herr Schulte.
2: Moin, Herr Frieling.
1: Herr Schulte, zunächst einmal ganz allgemein gefragt, darf der Vermieter die Miete einfach erhöhen, weil alles teurer geworden ist?
2: Das ist ja gerade ein großes Thema, wird bundesweit immer wieder diskutiert. Und die Antwort ist ganz einfach, nein, das darf er nicht. Es braucht eine gesetzliche oder eine vertragliche Grundlage. Der übliche Fall ist, dass man schaut, was gibt es denn örtlich für einen Mietspiegel, sogenannte Vergleichsmiete, und dann kann man an die anpassen, wenn man da drunter war. Ansonsten kann man vertraglich Staffelmiete oder Indexmiete, so nennt sich das, da geht das automatisch höher oder auch runter, und nach Modernisierung darf man Mieterhöhungen durchführen.
1: Und wie oft darf die Miete erhöht werden?
2: Gar nicht so oft, wie man denkt oder wie der Vermieter sich das erhofft. Also bei einer Erhöhung auf die ortsübliche Vergleichsmiete zum Beispiel, da muss die Miete zu dem Zeitpunkt, zu dem die Erhöhung eintreten soll, erstmal 15 Monate unverändert sein. Und das Mieterhöhungsverlangen kann der Vermieter frühestens ein Jahr nach der letzten Mieterhöhung geltend machen. Also im Grunde 3 Monate, bevor die Miete dann wieder steigen soll. Aber auch das geht nicht nach Gutdünken jedes Jahr. Man muss eben schon schauen, ob die anderen Voraussetzungen auch vorliegen.
1: Und um wie viel darf die Miete maximal steigen?
2: Auch das ist nicht so einfach, aber schon begrenzt. Es gibt eine sogenannte Kappungsgrenze. Das bedeutet, dass die Miete innerhalb von 3 Jahren um höchstens 20% steigen darf. Und dann gibt es auch so Spezialgebiete, da wird es auf 15% abgesenkt, also so im Schnitt 5%, 6% pro Jahr.
1: Und wie weist der Vermieter nach, was die ortsübliche Vergleichsmiete ist?
2: In vielen Regionen gibt es sogenannte Mietspiegel. Das kann man auch googeln und dann schaut man, was so der durchschnittliche Quadratmeterpreis bei Mietwohnungen ist. Und wenn es das nicht gibt, dann gibt es Sachverständigengutachten oder man benennt 3 vergleichbare Wohnungen. Das muss man sich dann im Einzelfall anschauen. Es ist tatsächlich nicht so einfach für Vermieter, die Miete einfach anzupassen. Man muss das vernünftig begründen können. Und ob dann die Miete tatsächlich ortsüblich ist oder nicht, wird im Zweifel vor Gericht geklärt.
1: Einfach die Miete erhöhen, weil alles teurer geworden ist, so funktioniert das also nicht. Es gibt da klare Voraussetzungen und Grenzen. Und gleich schauen wir mal auf weitere wichtige Fälle in der Kanzlei hier bei Radio Ostfriesland.

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1: Wir sprechen in der Kanzlei heute über ein Thema, das Mieter und Vermieter gleichermaßen beschäftigt. Es geht um die Mieterhöhung. Am Radio Ostfriesland-Telefon ist Rechtsanwalt und Notar Christian Schulte von der Kanzlei Dr. Habich und Kollegen in Leer. Mit ihm sprechen wir über dieses wichtige Thema. Herr Schulte, muss denn der Mieter eigentlich einer Mieterhöhung immer zustimmen?
2: Das kommt drauf an. Also wenn man die Erhöhung auf die ortsübliche Vergleichsmiete durchführt, dann ja. Dagegen kann sich der Mieter nicht wehren, denn der Vermieter hat einen Anspruch darauf, dass auch bei seiner Wohnung, wenn sie denn der üblichen Vergleichsmiete nicht entspricht, angepasst wird auf den Marktdurchschnitt. Ansonsten verlangt der Vermieter dann die Zustimmung des Mieters zur Erhöhung. Das muss er in dem Forderungsschreiben machen. Der Mieter hat dann eine bestimmte Frist, um zuzustimmen oder nicht. Wenn er nicht zustimmt, dann muss der Mieter oder kann der Vermieter auf Zustimmung klagen. Bei der Indexmiete ist es ein bisschen anders. Da

0: guckt man ja auf den Verbraucherindex und wenn sich der dann um 2% erhöht hat, dann steigt die Miete auch um 2%. Das ist dann aber vertraglich schon von vornherein so geregelt und insofern gibt es da dann keine Zustimmungs- und keine Frage mehr, das ist dann ein Automatismus.
1: Kann denn der Vermieter auch nach einer Renovierung oder Modernisierung zusätzlich die Miete erhöhen?
0: Naja, es kann schon möglich sein, nicht? Also wenn man jetzt den Wert der Wohnung modernisiert, verbessert und tatsächlich auch positive Effekte für den Mieter auslöst, also zum Beispiel durch eine bessere Isolierung oder eine modernere Heizung oder sonst irgendwas, was am Ende Energiekosten spart, die da ja der Mieter trägt und der hat also einen Vorteil, dann ist ja die Investition des Vermieters auch zugunsten des Mieters erfolgt und dann findet eine echte Modernisierung statt. Und dann kann man die Miete anpassen. Also man muss das unterscheiden von Instandhaltungsmaßnahmen. Also wenn jetzt eine Heizung mit einem bestimmten Verbrauch ausgetauscht wird gegen eine neue Heizung mit dem gleichen Verbrauch, dann hat sich nichts geändert. Nicht? Dann ist nur eine funktionierende Heizung da, die geschuldet wird, aber keine Verbesserung für den Mieter. Also das kann man im Grunde so sagen, wenn es dem Mieter hinterher in der Grundsubstanz besser geht, dann kann der Vermieter den Vorteil des Mieters ein bisschen durch höhere Miete wieder auch sich mit ihm teilen.
1: Ob klassische Mieterhöhung, Modernisierung oder Indexmiete, entscheidend ist also immer, welche Form der Mieterhöhung vorliegt. Und genau deshalb lohnt sich ein genauer Blick auf den Mietvertrag und auch auf das Schreiben des Vermieters. Was Mieter konkret tun sollten, wenn eine Mieterhöhung ins Haus flattert, das klären wir gleich im dritten Teil der Kanzlei hier bei Radio Ostfriesland.

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3: Mit Vollrad Janssen. Guten Tag. Restmüllenbrand geraten. Feuerwehr stundenlang im Einsatz. Ein Großaufgebot von Einsatzkräften hat einen Großbrand auf dem Gelände eines Entsorgungsbetriebes in Georgsheil bekämpft. Dort brannte laut Feuerwehr Restmüll auf einer Fläche von rund 100 Quadratmetern. Die Rauchsäule war kilometerweit zu sehen. Um das Feuer zu löschen, musste der Abfallhaufen mit schwerem Gerät auseinandergezogen werden, um auch an Glutnester heranzukommen. Ein Übergreifen der Flammen auf angrenzende Hallen konnte verhindert werden. Verletzt wurde niemand. Brandursache und Schadenshöhe sind noch unklar. Weitere Meldungen aus Ostfriesland im Überblick. Ziegelstein auf Terrasse geworfen. Ein Unbekannter hat in der Jan-Berghaus-Straße auf Borkum einen Ziegelstein auf einen Sonnenschirm eines Restaurants geworfen. Der Stein durchbrach den Sonnenschirm und verfehlte darunter sitzende Gäste. Verletzt wurde niemand. Die Polizei ermittelt und bittet Zeugen, sich zu melden. Nächtliche Straßensperrungen auf Bundesstraße 461. Autofahrer müssen auf der Bundesstraße 461 im Bereich Karolinensiel ab kommenden Montag mit Behinderungen rechnen. Grund sind Bauarbeiten im Zuge der Neuanbindung des Fährhafens in Halesiel, so die Landesstraßenbaubehörde. Dafür wird die Bundesstraße bis zum 2. Oktober jeweils zwischen 20 Uhr abends und 6.30 Uhr morgens gesperrt. Umleitungen sind ausgeschildert. 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
1: Das Schreiben liegt auf dem Küchentisch. Die Miete soll steigen. Was mache ich in so einem Fall? Jetzt sofort zustimmen, widersprechen oder erst einmal gar nichts machen? Wir sprechen in der Kanzlei heute über das Mietrecht mit Rechtsanwalt und Notar Christian Schulte von der Kanzlei Dr. Happig und Kollegen in Leer. Herr Schulte, wir haben ja in den ersten zwei Blöcken schon eine Menge erfahren. Nun die Frage, was sollte denn der Mieter eigentlich tun, wenn das Schreiben mit einer Mieterhöhung nun tatsächlich ins Haus kommt?
2: Ja, wie immer gilt, wenn Post kommt, gilt das Motto nicht den Kopf in den Sand stecken und auch nicht Augen und Ohren zu halten, sondern anschauen, was steht da eigentlich drin? Welche Art der Mieterhöhung wird gefordert? Und dann guckt man, wie lange war die Miete bisher gleich? Und wenn das nicht lang genug war, dann hat man schon den ersten Angriffspunkt. Dann guckt man, wie ist das begründet worden? Wurde die Kappungsgrenze eingehalten? Dann schaut man also die 3 Jahre zurück und guckt, wie viel ist in den letzten 3 Jahren die Miete gestiegen. Man kann auch selber prüfen, ob die ortsübliche Vergleichsmiete tatsächlich das ist, was da in dem Schreiben drin steht. So, und wenn man dann zu dem Ergebnis kommt, das ist ja alles Quatsch, was der Vermieter da schreibt, dann widerspricht man der Mieterhöhung. Und wenn man feststellt, naja, das ist alles richtig, dann sollte man zustimmen, weil man dann im Zweifel auch im Prozess nicht allzu große Chancen hat. Also man muss das einfach mal in Ruhe prüfen. Wenn man sich da unsicher ist, dann kann man zu den verschiedenen sozialen Einrichtungen gehen, die einem da helfen, oder eben zum Rechtsanwalt.
1: Was gilt bei einer Warm- oder Pauschalmiete?
2: So, bei einer Pauschalmiete, da kann man nicht ohne weiteres die Miete erhöhen. Ja, das entscheidend ist dann nämlich, was im Mietvertrag vereinbart wurde, ist eine Netto-Kaltmiete mit Betriebskostenvorauszahlung, so wie das ganz oft der Fall ist. Ja. Wer einen Mietvertrag kennt, da steht dann drin, die Wohnraummiete beträgt 450 Euro und Betriebskostenvorauszahlung 100 Euro im Monat. So. Und dann wird ja am Ende abgerechnet. Wenn es sich bei der Betriebskostenpauschale wiederum um eine einheitliche Warm- oder Inklusivmiete handelt, das heißt, mit dieser Pauschale sind alle Verbrauchswerte enthalten, dann kann die Erhöhung wegen gestiegener Betriebskosten nur unter den gesetzlichen Voraussetzungen und zum dann verlangt werden, wenn eine entsprechende Anpassungsmöglichkeit vereinbart ist. Also auch da muss man den Mietvertrag dann reinschreiben. Sollten sich die allgemeinen Betriebskosten oder Energiepreise um XY% erhöhen, ist eine Anpassung möglich. Also man muss dann den Mietvertrag öffnen. Wenn das nicht drin steht, dann bleibt die Betriebskostenpauschale da, wo sie ist. Bei einer einheitlichen Warmmiete ist dann außerdem die Ermittlung der Vergleichsmiete deutlich schwieriger, weil ja die meisten Vergleichsmieten, die sind nicht inklusive Energieverbrauch. Also insofern sind die Vergleichsmieten immer ohne Betriebskosten. Und dann muss man sich das eben anschauen, wenn man jetzt hier eine sogenannte Pauschalmiete hat oder eine Warmmiete, weil beim Warmmiete ist in dem Betrag von 600 Euro eben alles enthalten, Wohnraum und Energieverbrauch. Und bei einer Pauschalmiete hat man eine Wohnraummiete plus einen pauschalen Betrag für die Betriebskosten. Und das ist der zweite Fall. Der normale Fall wäre eben eine Wohnraummiete plus Vorauszahlung für die erwartungsgemäßen Betriebskosten. Und dann gibt es eben eine Endabrechnung, Nebenkostenabrechnung vom Vermieter Ende des Jahres, wo dann nochmal geprüft wird, was ist tatsächlich verbraucht worden.
1: Also eine Mieterhöhung nicht einfach ungeprüft akzeptieren, aber eben auch nicht ignorieren. Entscheidend ist immer der konkrete Fall und vor allem, was im Mietvertrag vereinbart wurde. Ich danke Ihnen, Herr Schulte, für die vielen Informationen und wünsche Ihnen einen schönen Feierabend.
2: Vielen Dank und bis zum nächsten Mal.
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Moin miteinander, hier ist Radio Ostfriesland, Helwat Besönnes. Ich hoffe, Sie sind auch gerade in den letzten Zügen dieses Arbeitstages. Langsam schippern wir in Richtung Feierabend und so langsam geht auch Radio Ostfriesland am Nachmittag zu Ende. Gleich um 18 Uhr beginnt das offene Bürgerprogramm. Heute, wie an jedem Mittwoch, mit den Backtracks und Peter Wolf. Und ab 19 Uhr erwartet Sie dann eine Stunde lang gesucht und gefunden mit Ulrich Hess bei Radio Ostfriesland. Und ab 21 Uhr begleitet Sie der Radio Ostfriesland Musikmix dann durch den weiteren Abend und durch die Nacht. Und morgen früh um 6 schippern wir dann gemeinsam in den Donnerstag hinein. Ich freue mich, wenn wir dann wieder gemeinsam früh aufstehen und in den Tag starten. Ich bin Captain Frieling und ich wünsche einen schönen Feierabend. 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
1: Ich bin Ursula Winkler. Wer einkaufen geht, soll künftig häufiger einen digitalen statt einen gedruckten Kassenbon bekommen. Dazu hat das Bundeskabinett einen Gesetzentwurf beschlossen. Demnach sollen Papierbelege von 2028 an grundsätzlich durch digitale Belege ersetzt werden. Das bedeutet weniger Bürokratie für Bürgerinnen und Bürger sowie für Unternehmen, sagte Bundesfinanzminister Klingbeil. In der Debatte um hohe Spritpreise bekommt die umstrittene 12-Uhr-Regel an den Tankstellen immer mehr Gegenwind. Der Bundesrat befasst sich am Freitag damit, die Tankregel wieder abzuschaffen. Auch der ADAC spricht sich dafür aus.
2: Seit April dürfen nur um 12 Uhr die Spritpreise erhöht werden. Die Regel ist seitdem umstritten, denn sie hat die Preise nicht gesenkt. Nur der Zeitpunkt, wann die Preise erhöht werden, steht seitdem fest. Die Tankstellen hätten wegen der Regel die Preise teilweise stärker erhöht als davor, sagt der ADAC. Zumindest gibt es eine gute Nachricht für Autofahrer. Die Spritpreise gehen nach Rekordwerten wieder etwas runter aktuell. Und ab dem 1. Oktober will die Bundesregierung ja die Steuern senken und erwartet dann eine Entlastung von bis zu 17 Cent pro Liter. Thomas Bremser, Nachrichtenredaktion.
1: In der gerade beendeten Badesaison sind mehr Menschen in Deutschland ums Leben gekommen als im Sommer des Vorjahres. Zwischen Anfang Mai und dem Ende der Sommerferien ertranken 248 Menschen, 12 mehr als im gleichen Zeitraum 2025. Das teilte die DLRG mit.
3: Alleine im Juni zählte die DLRG mehr als 100 Todesfälle. Nur 2003 gab es in einem Juni mehr Badetote. Eine Hitzewelle zog besonders viele Menschen ans Wasser. Besonders gefährdet sind Jugendliche und junge Männer zwischen 11 und 30 Jahren. Viele überschätzen sich, sind leichtsinnig, gehen Risiken ein und das, obwohl sie nicht oder nicht gut schwimmen können. Die meisten tödlichen Badeunfälle gab es in Bayern. Hier starben in diesem Sommer 61 Menschen. Uli Reitinger, Nachrichtenredaktion.
1: Kurz vor der Entscheidung über den deutschen Olympiakandidaten wollen die Planer in Berlin ihre zunehmend aussichtslose Bewerbung offiziell zurückziehen. Das geht aus Informationen der deutschen Presseagentur hervor. Der Senat bezog dazu zunächst keine Stellung, lud aber zu einer Pressekonferenz für morgen ein. Berlin gilt vor der Entscheidung des Olympischen Sportbundes am Samstag hinter München und Köln-Rhein-Ruhr nur noch als krasser Außenseiter.
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1: Zum Wetter die aktuelle Vorhersage des Deutschen Wetterdienstes. Heute ist es im Nordwesten oft trüb und nass, ansonsten meist heiter und trocken. Die Höchstwerte erreichen 17 bis 24 Grad. Morgen ist es dann vom Südwesten bis zum Niederrhein heiter und meist trocken, sonst wechselnd bewölkt und im Nordosten und Südosten oft regnerisch. Weiter bei Temperaturen bis 24 Grad. Am Freitag gibt es dann im Osten und Nordosten Wolken und teils Schauer, ansonsten viel Sonne. Die Werte in der Nordosthälfte erreichen bis 20 Grad, in der Südwesthälfte bis 24 Grad.
0: Das waren die Nachrichten.
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5: Das bin ich und ich bin auch für das Programm verantwortlich. Hallo.

Cher, seit Jahrzehnten im Geschäft, das war sie mit Love and Understanding. Angefangen hat sie als Background-Sängerin bei Phil Spector, dem Mann, der den Wall of Sound erfunden hat. Dort hat sie ihr späterer Ehemann Sonny Bono untergebracht. Und dann ging es mit ihrer Karriere steil aufwärts. Dazu könnte ich jetzt noch ganz viel erzählen, viel zu viel für die Backtracks. Heute ist Cher eine der erfolgreichsten Künstlerinnen des 20. und 21. Jahrhunderts. Und mit Superlativen ist diese Ausgabe der Backtracks gestartet. Herzlich willkommen dazu. Ich bin Peter Wolf. Schön, dass Sie eingeschaltet haben. Die Backtracks gibt es ja jeden Mittwochabend um diese Zeit hier bei Radio Ostfriesland. Und um 6:30 kommen immer zwei Hits am Stück an diesem Mittwoch von einer englischen Sängerin und Schauspielerin. Mit unserem zweiten Stück gehen wir zurück ins Jahr 1987. Johnny Hates Jazz und I Don't Wanna Be a Hero.

Hand von der kanadischen Formation Ocean kam in Deutschland 1971 immerhin bis auf Platz 13 in der Hitliste. In den Backtracks spielen wir jetzt einen alten Klassiker, die Originalversion von Ain't No Mountain High Enough von Marvin Gaye und Tammi Terrell.

und Concrete and Clay aus den 60ern. Wenn Sie gerade eingeschaltet haben, Sie hören die Backtracks bei Radio Ostfriesland. In der Musikwelt passieren manchmal wirklich unglaubliche Dinge. 1973 erschien ein Album und eine Single von fünf Schwestern, die den Familiennamen Jackson trugen. Also nannten sie sich Jackson Sisters. Die Single mit dem Titel I Believe in Miracles blieb ihr einziger Erfolg. Danach gerieten sie in Vergessenheit. Bis ein englischer Aktivist in Sachen schwarzer Musik den Titel wiederentdeckte und bei der Plattengesellschaft drängte, das Album erneut auf den Markt zu bringen. Und so ist es geschehen. Beim US-Network NBC fand sich eine Fernsehaufnahme mit den fünf Schwestern von 1973. Wenn Sie die mal sehen wollen, geben Sie einfach bei YouTube Jackson Sisters und I Believe in Miracles ein. Und ich spiele jetzt den Titel.

US-Band Heart mit ihrem großen Erfolg Barracuda. In den Backtracks sind wir angekommen bei unserer Rubrik 2 am Stück. Und die beiden Titel kommen heute von Mary Ann Faithfull.

Marianne Faithfull, heute mit zwei Titeln in den Backtracks. Gerade gehört es Tears Go By von 1964 und gestartet sind wir mit Summer Nights, erschienen 1965. Marianne Faithfull war die Geliebte von Mick Jagger von den Stones, fand sich in den Charts wieder, war schwer heroinabhängig, um schließlich einen Neustart zu schaffen mit dem Album Broken English. 2007 war sie mit dem Spielfilm Irina Palm sehr erfolgreich, ist auch bei uns in den Kinos gelaufen. 2025 ist Marianne Faithfull nach schwerer Krankheit im Alter von 79 Jahren verstorben.

Frankreich nur noch wenig bekannt, die US-Gruppe The Mardi Gras mit ihrer Version von Too Busy Thinking About My Baby. Bombastisch geht's weiter mit Earth and Fire aus den Niederlanden und Memories.

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Von den Four Seasons kam nicht etwa 1963 raus, sondern 1975. Und wir bewegen uns auf 19 Uhr zu. Somit auf das Ende der Backtracks für diesen Mittwoch. Auf der anderen Seite von 19 Uhr geht es dann weiter mit unserem laufenden Programm hier bei Radio Ostfriesland. Bis zu den Nachrichten spielen wir noch Billy Joe Spears und Blanket on the Ground. Ich bin Peter Wolf und ich bin für die Backtracks verantwortlich. Ich hoffe, Ihnen hat es heute wieder Spaß gemacht. Einen schönen Abend noch mit Annemal.

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1: Ich bin Ursula Winkler. Wer einkaufen geht, soll künftig häufiger einen digitalen statt einen gedruckten Kassenbon bekommen. Dazu hat das Bundeskabinett einen Gesetzentwurf beschlossen. Demnach sollen Papierbelege ab 2028 grundsätzlich durch digitale Belege ersetzt werden.
2: Oft landen sie auf dem Bürgersteig oder auf der Fußmatte im Auto. Die Kassenbons nerven einfach viele. Und auch Bundesfinanzminister Klingbeil findet, die Dinger sorgen für einen unnötigen Bürokratiewust und begünstigen Steuerhinterziehung. Deshalb also digital. Allerdings nicht alle müssen umstellen. Unternehmer zum Beispiel, die wenig Umsatz machen, die dürfen auch weiterhin Kassenbelege ausgeben. Claudia Wächter, Nachrichtenredaktion.
1: Die USA haben den russischen Präsidenten Putin nach Angaben von Außenminister Rubio zum G20-Gipfel im Dezember in Miami eingeladen. Rubio sagte, man denke, dass dies eine gute Gelegenheit sei, damit Putin nicht nur mit US-Präsident Trump, sondern auch mit anderen Staats- und Regierungschefs ins Gespräch kommen könnte. Russland ist zwar offiziell noch G20-Mitglied, allerdings nahm Putin zuletzt 2019 physisch an einem Gipfeltreffen teil, vor Beginn der russischen Invasion in der Ukraine. Gegen den früheren Hollywood-Filmmogul Harvey Weinstein sind in einem neu aufgerollten Verfahren wegen Sexualverbrechen 15 Jahre Haft verhängt worden. Das berichten mehrere US-Medien. Der 74-Jährige sitzt bereits seit Jahren im Gefängnis.
3: Der einst machtvolle Medienmogul nutzte seinen Einfluss in der Branche, um unzählige Frauen sexuell zu missbrauchen. Die Staatsanwaltschaft hatte in diesem Fall 20 Jahre Haft gefordert, aber auch das jetzt verhängte Strafmaß setzt ein Zeichen. In anderen Verfahren war Weinstein auch schon für schuldig befunden und zu langen Haftstrafen verurteilt worden. Der gesundheitlich schwer angeschlagene Weinstein hat die Vorwürfe stets bestritten. Die Aufdeckung seiner Verbrechen hatte die MeToo-Bewegung ins Rollen gebracht. Tina Eck, USA.
1: Kurz vor der Entscheidung über den deutschen Olympiakandidaten wollen die Planer in Berlin ihre zunehmend aussichtslose Bewerbung offiziell zurückziehen. Das geht aus dpa-Informationen hervor. Der Senat bezog dazu zunächst keine Stellung. Am Samstag will der Deutsche Olympische Sportbund entscheiden. Im Rennen sind noch München und die Region Köln-Rhein-Ruhr.
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1: Zum Wetter die aktuelle Vorhersage des Deutschen Wetterdienstes. Heute ist es im Nordwesten oft trüb und nass, ansonsten meist heiter und trocken. Die Höchstwerte erreichen 17 bis 24 Grad. Morgen ist es dann vom Südwesten bis zum Niederrhein heiter und meist trocken, sonst wechselnd bewölkt und im Nordosten und Südosten oft regnerisch. Weiter bei Temperaturen bis 24 Grad. Am Freitag gibt es dann im Osten und Nordosten Wolken und teils Schauer, ansonsten viel Sonne. Die Werte in der Nordosthälfte erreichen bis 20 Grad, in der Südwesthälfte bis 24 Grad.
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Tja, ein herzliches Moin zur September-Ausgabe von Gesucht und Gefunden wünscht Ihnen Ulrich Hess. Ich bin der Sendeverantwortliche der nächsten 2 Stunden und der Archivar dieses Sendeformats. Hier wie immer zunächst der Gesamtüberblick über die kommenden 2 Stunden. Und da haben wir in der ersten Stunde, ja, da präsentiere ich im Prinzip meine Lieblingstitel. Lassen Sie sich mal überraschen. Und in der 2. Stunde nach 20 Uhr gibt's dann ein akustisches Feuerwerk mit dem Bayern-Rapper Dream heißt er und der Musik seiner musikalischen Freunde, die da sind, Unheilig, Giovanni Zarella, Mark Forster, Deine Cousine, den Scorpions, Ixi und Blümchen alias Jasmin Wagner. Es lohnt sich also, besonders nach 20 Uhr auch weiter dabei zu bleiben, denn das ist ein wirklich ganz außergewöhnlicher Mann oder Jugendlicher. Und natürlich haben wir unsere Serienblöcke am Ende jeder Stunde mit an Bord. Das ist vor 20 Uhr natürlich Hermann Hoffmanns kleine Dachkammermusik. Diesmal geht's um Kaffeefahrten. Und vor 21 Uhr gibt's dann Teil 35 unserer Retrospektive Die Welt nach 1945. Tja, und den Auftakt bei meinen Lieblingstiteln der ersten Stunde macht eine Gruppe der neuen deutschen Welle. Wie Nena stammt sie aus Hagen und hat 1982 einen Titel aufgenommen, der textlich auch heute immer noch aktuell ist und durch seine Chorbegleitung praktisch einen Ohrwurm-Effekt erzielt. Ich habe mal wieder Hand angelegt und spiele den Radio Ostfriesland-Mix und die Gruppe heißt Grobschnitt und Grobschnitt steht übrigens für die Tabakernte, für eine ganz bestimmte Ernteart, die man da hat, bevor das dann in den Feinschnitt geht. Hier also Grobschnitt mit dem Titel Wir wollen leben.

Ja, wunderschönes Stück von der Gruppe Grobschnitt, die da Hits gehabt hat. Nicht nur während der Neuen Deutschen Welle, aber gerade mit diesem Titel natürlich sehr auffällig. Ja, weiter geht's mit einer Gruppe, die wie keine andere mit Coverversionen immense Chart-Erfolge erreicht hat. Meistens sogar mit größerem Erfolg als die Originalfassungen dies hatten. Der Kopf der Gruppe wird im nächsten Monat 86 Jahre alt und tourt mit seiner Gruppe immer noch. Insbesondere in Deutschland und des Öfteren auch schon in Aurich. Das letzte Mal am 26. April 2014 in der Stadthalle. Die Rede ist von dem Musiker, der bereits im Juli 1963 seine erste Single veröffentlichte und ab 1964 regelmäßige Hits hatte, zum Beispiel mit Duwa Didi Didi und Pretty Flamingo, Ha Ha, Set the Clown, My Name is Jack und so weiter und so weiter. 1973 gründete er dann die Band, mit der er auch heute noch unterwegs ist, Manfred Mann's Earth Band. Und eines der schönsten Cover stammt von Mike Herron's Reputation und war schon in der Version mit der damaligen Sängerin Melanie Safka ein Knaller. Melanie ist vielen von Woodstock oder ihren Hits What Have They Done to My Song, Ma oder Brand New Key bekannt. Und hier kommt jetzt die noch schönere Bearbeitung von Manfred Mann's Earth Band. Singing the Dolphin Through. Hab mal nachgegoogelt, was das Ganze bedeutet. Da geht's um die Sehnsucht nach Frieden, Trost, Zuversicht und ruhigere Lebensphasen sollen mit dem Titel auch ausgedrückt werden. Viel Spaß bei Manfred Mann's Earth Band.

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Ja, übrigens gerade noch mal eben nachgelegt, Manfred Mann's Earth Band, der Sänger dieses tollen Stücks war natürlich Chris Thompson. Der ist ja auch immer mal wieder ausgewechselt worden, der Sänger der Gruppe. Ja, jetzt zu einem etwas traurigen, aber dann doch wieder glücklichen musikalischen Highlight. Mit dem Tod der Sängerin Anna Ehr lässt sich auch der Mythos von Rosenstolz nicht mehr richtig wiederbeleben. Ihr Mitstreiter hat aber zusammen mit Roland Kaiser und ihrer Begleitstimme den Hit Lass es Liebe sein über das Musical Romeo und Julia wieder auferstehen lassen. Hier also Roland Kaiser und im Hintergrund eingemischt Anna Ehr mit Lass es Liebe sein.

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1: Tja, neu aufgelegt von Roland Kaiser, lass es Liebe sein. Und ja, Mitstreiter von Anna, er hat da auch mitgemischt und mitproduziert. Und in Emden haben wir jetzt gerade Cabrio-Wetter gehabt. Für alle diejenigen, die ihren Verdeck nicht so schnell zugekriegt haben. Es hat geschüttet, gekübelt und geblitzt hat es auch noch. Also Blitzwürfel konnte man sparen, aber wer weiß heute noch, was Blitzwürfel sind. Ja, weiter geht's und wir bleiben noch ein bisschen beim Rosenstolz-Musical Romeo und Julia und kombinieren jetzt die Sängerin und Sänger Max Rabe, Mats Fisser und Kerstin Ott. Und der Titel aus dem Musical heißt Rosalinde. Und das ist auch ein ganz lustiger Titel in verschiedenen Versionen hier unser Radio Ostfriesland-Kombi.

Katja aus dem Rosenstolz-Musical Rosalinde. Ganz lustiger Titel in der Radio Ostfriesland-Kombination um 19.35 Uhr und 25 Sekunden. Und jetzt bleiben wir auch gleich beim Kombinieren und von unterschiedlichen Stilrichtungen. Hier kommt die Gruppe Alphaville zusammen mit den Toten Hosen und gemeinsam wünschen sie sich ein langes Leben, Forever Young.

Wunderbarer Titel von Campino und Marion Gold von Alphaville eingesungen und ja, halb Alphaville, halb Tote Hosen. Und ja, jetzt zu einem ganz besonderen Titel, und wir haben ja bei Radio Ostfriesland die Möglichkeit, nicht nur ganz kurze Titel zu spielen, sondern auch mal den ein oder anderen längeren Titel. Die wenigsten wagen sich an Heavy Rock Klassiker, insbesondere wenn die Vokalstimmen kaum reproduzierbar scheinen. Beth Hart hat aber eine so markante Kontra-Alt-Stimme, dass sie sich sogar an Led Zeppelin-Klassiker heranwagt. Und dazu spielt sie auch noch Klavier, Cello, unterschiedliche Gitarrenarten und Percussion. Und hier kommt der All-Time-Klassiker mit Beth Hart und großem Symphonieorchester, Stairway to Heaven. Musik.

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1: Ja, der Led Zeppelin-Klassiker, diesmal gesungen von Beth Hart, eine wirklich, ja, ganz extravagante Version, und das passt und das ist auch nicht peinlich, was sie da gemacht hat. Ja, und zum Ende unserer ersten Stunde, da haben wir bei Gesucht und Gefunden ja immer unsere Satireabteilung mit dem größten Radiokomedian der 60er bis 80er Jahre. Diesmal geht's bei Hermann Hoffmanns kleiner Dachkammermusik um Kaffeefahrten, was Amazon heute an Paketflut verursacht, war in den 60er und 70er Jahren die Kaffeefahrt mit ihrem Verkauf von überteuerten Heizdecken und vermeintlich günstigen Haushaltsgegenständen und was da alles verkauft wurde. Die folgende Sendung hat uns wieder unser Hermann-Hoffmann-Archivar Alfred Fleischhauer freundlicherweise zur Verfügung gestellt, und weitere Informationen gibt's nach der folgenden Dachkammer. Hier also unsere kleine Dachkammermusik.
2: Heute wieder für Sie, für alle, die Spaß daran haben. Eine kleine Dachkammermusik. Außer mir gibt es keine Mitwirkenden. Ich möchte sie Ihnen aber trotzdem nennen. Der Dachkammerchef Hermann Hoffmann. Ein Schwabe, also das ist Hermann Hoffmann, gell?
3: Ein Ostfriese hier, der wird gesprochen von Hermann Hoffmann. Musik, Manuskript, Regie und Aufnahmetechnik Hermann Hoffmann.
2: Und somit sind ja sämtliche Klarheiten aus dem Lautsprecher geräumt.
4: Otto de Vries im Anmarsch.
5: Ah, ja, bitte doch herein.
6: Hallo. Bei Fräuchen Maria zu Jever. Jetzt brauche ich ein Genever.
4: Noch drei Kisten. Wie sehen Sie denn aus?
6: Was? Keine Sorge, es ist ja alles in Butter.
4: Was ist denn mit Ihrem Anzug los?
6: Alles in Butter.
4: Und Ihr Hemd?
6: Auch alles in Butter. Ja. De Vries hat seinen Buttertag. Ja. Sie haben das Vergnügen, zum ersten Mal in Ihrem Leben einen ausgewachsenen und lebendigen Butterberg zu sehen.
4: Was ich schon so lange befürchtet habe, ist jetzt eingetroffen.
7: Er spinnt.
6: Ja. Moment, Moment.
7: Springt ja aus dem Fenster.
6: Sekunde. Butter. Ein Königreich für ein Pfund,
4: ja,
6: Butter.
4: Königreich für ein Pfund Butter.
6: Es kommt Nachschub.
4: Diesmal ist es wohl ein Tieflader, was?
7: Hallo.
6: Hier ladet man alles ab, nicht? Ihr seid hier richtig.
4: Wieso sollen die hier abladen? Wollen Sie uns das mal erklären, Herr Lefebvre?
6: Riesige Lastwagen. Will ich wohl ihm gerne tun.
4: Wieso sollen die hier abladen?
6: Also, das war so. Hm? In der Zeitung stand was von Kaffeefahrt durch die schönen Landschaften von unserem Vaterland.
4: Ja.
6: Einen ganzen Tag lang mit einem modernen Bus. Mhm. Und das Ganze kostete nichts. Mhm. Ja. Und man kriegte auch noch einen Pfund Butter geschenkt und ein Konzert von einem Sänger.
4: Auch das.
6: Und vor und nach dem Konzert, da gab es einen ganz unverbindlichen Verkauf von verschiedenen Gegenständen. Mhm. Alles sehr preiswert.
4: Ja, ja, ich sehe.
6: Und ich wollte da erst gar nichts kaufen. Aber wo die Sachen angeboten wurden, da war nur Wald und das Verkaufslager. Und es regnete in Strömen. Und der Bus war abgeschlossen. Und
4: eingekauft.
6: Da habe ich dann so bei ein paar Sonderangebote zugegriffen.
4: Ja,
6: ich meine, so eine kostenlose Fahrt, da muss ja unser Einzig auch ein bisschen erkenntlich zeigen.
4: Und Sie haben all diese Sachen hier, diese...
6: So ist es, teuerster Freund.
4: Was machen Sie jetzt mit den ganzen Sachen?
6: Ja, ganz einfach. Kommen Sie eben hier, gucken Sie, was die da von dem Tieflader gerade runterladen.
4: Ja, das ist ja irgendeine Maschine, ne?
8: Ein riesiger Apparat.
6: Und diese Maschine, das ist eine Müllverbrennungsanlage, ne?
4: Aha.
6: Und in das großartige Dings, da kommt alles rein. Erstmal das, was die heute Morgen alles bei mir abgeladen haben. Mhm. Und dann das, was bei Schlotterbeck noch untergestellt ist.
4: Ja,
6: und alles auch, was hier noch so rumsteht.
4: Und was hat man davon?
6: Hä? Besten Humusboden, mein Freund. Und der ist dann für die 1003 Geranien.
4: Also,
6: und diese Geranien, die verkaufe ich dann, wenn sie blühen. Und von den Erlös bezahle ich dann all meine Schulden, ne?
8: Hanno.
6: Was ist? Was lachen Sie denn da?
8: Vielleicht ein
6: Sie sind albern, meine Herren. Sehr albern, sehr albern.
4: Mein Gott, was haben wir gelacht?
6: Das Happy End, das kam mit Macht.
8: Jawohl.
6: Ja,

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2: Ich kann heim. 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
3: Und jetzt, Leute, alles rein in die Müllzerkleinerungsmaschine. Ich kann euch sagen, das wird ein prima Humus.
4: Tja, ich sag ja, wir sind eine Wegwerf- und Müllgesellschaft. Erst produziert man Wahakar und dann verkauft man es flott. Dann kommt's in den Zerhacker, da wird es wieder Schrott. Dann kommt's in den Zerhacker, da wird es wieder Schrott. Die Sachen und Klamotten, die kürzlich erst gemacht, die kann man schon verschrotten, noch ehe man's gedacht. Die kann man schon verschrotten, noch ehe man's gedacht. Ist alles dann zerkleinert, kommt's irgendwo hinein und wird nochmal verfeinert, bis das es chemisch rein. Und wird nochmal verfeinert, bis das es chemisch rein. Nun hat man Rohsubstanzen, die man in Formen gießt. Dann fängt man an zu stanzen, wobei der Kreis sich schließt. Dann fängt man an zu stanzen, wobei der Kreis sich schließt. Man produziert nun Wacker und dann verkauft man's flott. Dann kommt's in den Zerhacker, da wird es wieder Schrott. Dann kommt's in den Zerhacker, da wird es wieder Schrott. 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

Tja, soweit unsere Satireabteilung. Und wer Näheres über Hermann Hoffmann erfahren möchte, der wendet sich an den Freundeskreis Hermann Hoffmanns Sender Zitrone e.V. Und die haben eine Homepage www.sender-zitrone.de oder auch bei Facebook finden Sie sender.zitrone.ev und da finden Sie alles, was er so gemacht hat und auch seine CDs kann man dort für den gemeinnützigen Verein dann bekommen und ja, da kann man ganz viel lesen und in Erinnerung schwelgen an die 60er, 70er und 80er Jahre. Ja, das war schon wieder die erste Stunde, 19.56 Uhr und 5 Sekunden und bleiben Sie aber bitte auch in der nächsten Stunde bei Gesucht und Gefunden weiter in Ihren Rundfunkempfängern, denn dann gibt's den absoluten Hörgenuss um den Bayern-Rapper Treem und seine Freunde von Unheilig, Mark Forster, deine Cousine Ixi Blümchen und mit unserer Gesucht und Gefunden Zusammenstellung der nächsten Stunde nach den jetzt folgenden Nachrichten präsentieren wir dann also wieder Audioperlen, die Sie so komprimiert auf anderen Sendern nicht zu hören bekommen. Und natürlich, alle warten vielleicht drauf, gibt es am Ende der zweiten Stunde Teil 35 unserer Retrospektive Die Welt nach 1945 und das ist dieses Mal das Jahr 1979. Also nicht ab- oder umschalten, bleiben Sie dabei. Mein Name war und ist Ulrich Hess und ich war nicht nur für die letzte Stunde, sondern werde auch dann ab 20.03 Uhr für das laufende Senderformat weiter redaktionell verantwortlich zeichnen. Wir hören uns also gleich wieder. Bis dahin halten wir es natürlich wie immer mit Kapelle Petra und es ist immer noch nicht Schicht.

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1: Ich bin Ursula Winkler. Beim Thema K.O.-Tropfen wären höhere Strafen aus Sicht von Bundesjustizministerin Hubig ein Mittel zur Abschreckung. Aktuell arbeitet die Bundesregierung an entsprechenden Plänen. Der Bundestag hat darüber erstmals beraten.
2: K.O.-Tropfen, die sollen demnächst als Waffe eingestuft werden. Und das würde dann bedeuten 5 Jahre Knast, mindestens. Für jeden, der solche Mittel einsetzt, um zu vergewaltigen oder andere auszurauben. Außerdem soll auch was im Vorfeld passieren, zum Beispiel in Clubs. Stichwort bessere Prävention. Das Ziel ist, Frauen besser zu schützen. Nach dem Motto, nicht Betroffene müssen sich schämen, sondern die Täter. Claudia Wächter, Nachrichtenredaktion.
1: Die USA haben den russischen Präsidenten Putin nach Angaben von Außenminister Rubio zum G20-Gipfel im Dezember in Miami eingeladen. Rubio sagte, man denke, dass dies eine gute Gelegenheit sei, damit Putin nicht nur mit US-Präsident Trump, sondern auch mit anderen Staats- und Regierungschefs ins Gespräch kommen könnte. Russland ist zwar offiziell noch G20-Mitglied, allerdings nahm Putin zuletzt 2019 physisch an einem Gipfeltreffen teil, vor Beginn der russischen Invasion in der Ukraine. Beim angeschlagenen Autobauer Volkswagen steht der nächste Showdown an. In einer Woche treffen sich Vertreter des Unternehmens, der IG Metall und des Betriebsrats zu einem sogenannten Überprüfungsgespräch in Hannover. Dabei soll es um die Frage gehen, ob und wie VW die Zusagen an die Belegschaft weiter einhält.
3: Der aktuelle Tarifvertrag ist vor 2 Jahren hart erkämpft worden. Erst nach Warnstreiks und einem einwöchigen Verhandlungsmarathon haben sich alle Seiten geeinigt. VW sagte damals zu, keine Werke zu schließen und Investitionen an den deutschen Standorten zu tätigen. Doch seitdem ist die Krise in der Autobranche schlimmer geworden. Der Konzern hat seinen Sparkurs deutlich verschärft. IG Metall und Betriebsrat zweifeln deshalb an den Zusagen und wollen die Bosse zur Rede stellen. Vertragstreue sei keine Einbahnstraße. Thomas Bremser, Nachrichtenredaktion.
1: Kurz vor der Entscheidung über den deutschen Olympiakandidaten wollen die Planer in Berlin ihre zunehmend aussichtslose Bewerbung offiziell zurückziehen. Das geht aus dpa-Informationen hervor. Der Senat bezog dazu zunächst keine Stellung. Am Samstag will der Deutsche Olympische Sportbund entscheiden. Im Rennen sind noch München und die Region Köln-Rhein-Ruhr.
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1: Zum Wetter, die aktuelle Vorhersage des Deutschen Wetterdienstes. Vor allem in der Nordhälfte gibt es noch Schauer, ansonsten ist es oft klar. Die Tiefstwerte liegen zwischen 14 und 3 Grad. Morgen ist es dann vom Südwesten bis zum Niederrhein heiter und meist trocken, ansonsten wechselnd bewölkt und im Nordosten und Südosten oft nass. Die Temperaturen steigen im Südwesten bis 24 Grad, ansonsten bis 20 Grad. Am Freitag gibt es dann im Osten und Nordosten Wolken und teils Schauer, ansonsten viel Sonne. Die Werte in der Nordosthälfte erreichen bis zu 20 Grad, in der Südwesthälfte bis 24 Grad.
0: Das waren die Nachrichten.
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Tja, und auch nach 20 Uhr bin noch immer ich für das Programm verantwortlich. Mein Name ist weiterhin Ulrich Hess. Und wie immer gibt's zunächst einen kurzen Überblick über das, was Sie in der nächsten Stunde erwartet. In der zweiten Stunde von Gesucht und Gefunden gibt's natürlich am Ende die 35. Folge unseres Serienbausteins Die Welt nach 1945. Dieses Mal geht's um das Jahr 1979. Der Schwerpunkt in der jetzt folgenden zweiten Stunde wird jedoch durch einen ganz besonderen deutschen Rapper und seine Freunde akustisch ausgeschmückt. Und mit dabei sind unter anderem Giovanni Zarella, Mark Forster, Frieda Gold und Unheilig. Und auch wenn wir uns hier im hohen Norden befinden, soll in der folgenden Stunde die Rede sein vom bayerischen Rapper Treem. Ja, der Künstlername ist zusammengesetzt aus dem Anfangsbuchstaben seines tatsächlichen Namens, der heißt nämlich Timo Grabinger, und dem englischen Wort Dream. Wohl für einen Bezug zum Traumhaften. Für mich ist der gerade 28 Jahre alt gewordene Rapper ein ganz besonderer Künstler, der die Bandbreite zwischen Schlager, Volksmusik, Party-Rap, Dancefloor bis hin zur neuen deutschen Welle perfekt beherrscht. Seine Heimatverbundenheit demonstriert er zum Beispiel auch gleich im Opener seines aktuellen Albums. Stammtischparolen heißt das. Und natürlich gibt es zu Bayern dann die Blasmusik und die typische Mundart. Aber keine Angst, es wird nicht die Mundart die Hauptrolle spielen in der folgenden Stunde. Hier kommt also Bayern Go Heim, Go Home. Und es geht High und Home und wie auch immer. Hier kommt der Sänger Treem.

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1: Tja, Bayern Go High mit dem Bayern-Rapper Treem. Und ja, wir wollen ja die Vielfalt ein bisschen demonstrieren. Seine Hitqualitäten stellt Treem mit dem folgenden aktuellen Titel dann auch akustisch unter Beweis. Was immer Timo Grabinger, so sein eigentlicher Name, mit der folgenden besonderen Liebeserklärung ausdrücken will. Seine Herzensdame scheint er wohl in einer Sauna kennengelernt zu haben, denn der Titel heißt Saunakontakt.

Ja, wunderschöner Titel und gar nicht so lang. Das Album hat also ganz viele Stücke und die sind alle schön kurz. Und Saunakontakt hieß der Titel und Timo Grabinger, im Bürgerlichen sein Name. Der Rapper Grabinger, der wagt sich aber auch an Interpretationen heran, die befreundete Musiker bereits erfolgreich gemacht haben. Und den folgenden Titel, den hat er sich beim Grafen von der Gruppe Unheilig geholt. Und der Titel heißt im Original Unter deiner Flagge. Bei Grabinger heißt das Ganze Stravanzer. Und das ist natürlich wieder bayerisches Dialekt. Und die Übersetzung für Stravanzen bedeutet so viel wie herumstreunen. Hier also Rapper Treme mit Stravanzer. 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

0: 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Also bitte dann schön Radio Ostfriesland hören um 20.15 Uhr und 53 Sekunden aktuell. Und dann gibt es diesen Titel, den wir gerade gehört haben, Dream mit Stravanza, also Streuner. Und wer gemeint hat, das kommt mir irgendwie bekannt vor, das ist angelehnt an den Titel von der Gruppe Unheilig. Und da heißt der Titel Unter deiner Flagge. Ja, wenn Rapper Dream, besondere Bearbeitung bekannter Titel bis zur Unkenntlichkeit in seine akustische Welt überführt, so machen das auch seine Freunde. Und hier kommt die Bearbeitung eines Titels von Rapper Dream durch Giovanni Zarella und der heißt Lebenslang und stammt eigentlich von Dream.
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Hier sollte jetzt eigentlich so ein Mitmachteil kommen. Aber ich dachte mir, ich möchte es nutzen, um dir zu sagen, was du für ein feiner Kerl bist. Gottes Segen, Gesundheit für dich. Mögst du der Kerl bleiben, der du bist. Für dich und deine Familie alles Gute, Mann. Andiamo, ragazzi.

Veröffentlichung tatsächlich nur Singlelänge von 3 bis 4 Minuten haben. Und beim nächsten Stück von Dream, da benutzt er sogar einen Chor. Der Titel spricht jeden an, deshalb dann wohl auch die Chorbegleitung. Und der Titel heißt Wunschfrei.

Tja, Timo Grabinger mit Künstlernamen Dream und auch ein ganz flottes Stück, so richtig für die Feten und Feiern. Und jetzt gibt's wieder eine Grabinger Coverversion und dieses Mal ist die Grundlage ein Stück von Mark Forster und der Titel heißt dann auch etwas abgewandelt 194 Gläser. Viel Spaß!

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1: Ja, jetzt wieder Künstler-Mitstreiter, die Rapper Dream-Kompositionen gecovert haben. Jetzt machen wir die Bühne auf für den Grabinger-Titel Liebe auf der Rückbank und die aus Varel stammende Rockmusikerin Deine Cousine, die eigentlich mal Industriemechanikermeisterin, Schlosserin und Projektmanagerin bei Airbus war, aber seit 2014 auch immer wieder mit Udo Lindenberg tourt. Die hat sich dessen Titel jetzt angenommen. Hier kommt also Deine Cousine mit Liebe auf der Rückbank.

0: Ja, Udo Lindenbergs Mitstreiterin auf der Bühne, die Rockmusikerin. Deine Cousine ist also eine Person, eine Sängerin, und die stammt aus Varel. Und dieser Titel, der ist von Timo Grabinger geschrieben worden und sie hat ihn interpretiert. Liebe auf der Rückbank. Auch flott und sehr melodiös, und so geht's auch weiter. Jetzt ein, wie soll man sagen, emotionaler Love-Song des Bayern-Rappers Timo Grabinger alias Dream. Und besonders seine musikalische und textliche Vielfalt steht jetzt hier im Vordergrund. Der Titel, wahrscheinlich in Anlehnung, heißt 99 Luftballons. Da kommt er.
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Tja, und Grabinger wagt sich auch an Titel internationaler Rockgrößen heran, das wir da jetzt gleich demonstrieren. Jetzt sind das zum Beispiel die Scorpions und seine Bearbeitung heißt jetzt Big City Lights von den Scorpions.

0: Tja, wunderschöner Titel von Timo Grabinger alias Treem. Und wem der Titel bekannt vorgekommen ist, er heißt bei Treem Big City Lights und war von den Scorpions und hat er auch vor ihnen performt in der Fernsehsendung, die vor nicht aller langer Zeit über den Sender gegangen ist. Und die haben sich besonders gefreut über diese Fassung. Sing mein Song, so hieß die Sendung. Ja, und jetzt machen wir das, was viele andere Sender ja auch machen. Jetzt gibt's mal drei pure Timo Grabinger-Titel im Doppelpack, sprich Eigenkompositionen aus seinem aktuellen Album, das da heißt Stammtischparolen. Und sie werden weitere musikalische und textliche Anlehnungen vielleicht wieder erkennen, die ich hier noch nicht verrate. Es machen unter anderem aber auch ganz bekannte Leute bei diesen Stücken mit. Das verrate ich auch noch nicht, aber man wird es auch raushören. Die Titel heißen Hasenjagd, das ist der erste Titel, K2, Titel Nummer 2, und Knutschfleck heißt der dritte. Drei Titel am Stück mit dem Bayern-Rapper Treem.
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Ja, dreimal Timo Grabinger, dreimal Bayern-Rapper Treem. Und jetzt kommt die Auflösung um 20.43 Uhr und 37 Sekunden aus dem Emder Studio live. Und den ersten Titel, den wir gehört haben, das war Hasenjagd. Und der basierte auf dem Eurodance-Titel Dragostea Dintei. Den haben Sie sicherlich erkannt, war ja ein großer Hit, großer Sommerhit gewesen. Und der nächste Titel, K2, das war dann eine Kooperation, also das haben die beiden zusammen eingesungen und zusammen auch geschrieben, von Blümchen alias Jasmin Wagner, so heißt sie heutzutage, als sie ihre großen Hit gehabt hat oder ihre großen Hits gehabt hat in den 80er, 90er Jahren, da hieß sie eben Blümchen. Und mit eingearbeitet war da der Titel von der Münchner Freiheit, haben Sie vielleicht auch erkannt, Ohne dich schlaf ich heute Nacht nicht ein. Und der letzte Titel jetzt gerade, das hat er auch selber eingesungen gehabt, das war Neue Deutsche Welle und zwar mit einem Sample von Ixi. Und Ixi hat damals diesen großen Hit gehabt, Knutschfleck. Ja, ja, das war die Auflösung und wer mehr davon hören möchte, der muss allerdings das aktuelle Album Stammtischparolen sich ans Herz legen und da mal zugreifen. Das ist wirklich was für jede Fete, da ist richtig, geht richtig die Post ab und ja, weiter geht's jetzt um 20.45 Uhr in die Zeitschleife zu unserem musikgeschichtlichen Rückblick, die da heißt Die Welt nach 1945.

Ja, und heute gibt's die 35. Folge, das Jahr 1979. Hier zunächst, wie immer, ein paar besondere Flashlights des Jahres, an die Sie sich vielleicht noch erinnern können. Am 1. Februar 1979 kehrt der Schiitenführer Ayatollah Khomeini aus dem Exil nach Teheran zurück. Aber es beginnt kein goldenes Zeitalter, insbesondere nicht für die weibliche Bevölkerung. Daran werden sich viele erinnern. Zwei DDR-Familien flüchten spektakulär mit einem selbstgebastelten Heißluftballon in den Westen. Ihre Flucht wird mehrfach verfilmt, unter anderem durch den Disney-Konzern und, das ist aktuell gewesen in den letzten 10 Jahren, zuletzt durch Bully Herbig. Die bayerische Landeshauptstadt München wird von verschmutzter Luft geplagt, die man inzwischen Smog nennt. Und das ist eine Kombination des englischen Wortes Smoke für Rauch und Fog für Nebel. Da gibt es ganz viele Bilder, die damals eine Rolle gespielt haben. Und da sieht man dann wirklich, wie alles unter einer ganzen Glocke Smog liegt. Das Flüchtlingsschiff Kap Anamur rettet viele Vietnamesen aus dem Meer und bringt sie nach Deutschland. Auch nach Ostfriesland kommen sie. Die Tennisprominenten von 1979 sind die 16-jährige Tracy Austin, Chris Evert, später Chris Evert Lloyd, Boris Becker mit Günther Bosch und Ion Tiriak, Guillermo Vilas, Jimmy Connors, Björn Borg, Ilina Stase, John McEnroe und Vitas Gerulaitis. Ja, Klaus Kinski schockiert mal wieder mit einem Kinofilm von Werner Herzog, dem Remake von Nosferatu, diesem Stummfilm von Murnau. Und aufgepasst, Rollerskates sind bei der Jugend ein Modemerkmal. Tja, und welche Erfolge gab's in den internationalen Hitlisten? Ein Titel ist besonders spektakulär, denn Hans Zimmer, aufgepasst, der berühmte Filmkomponist und Instrumentalist, betritt als Tastenmann die Showbühne. Und wo betritt er als Tastenmann die Showbühne? Sein mitgestalteter Titel stammt von den Buggles, da spielt er die Tastatur. Video Killed the Radio Star mit Hans Zimmer. Und wer das Video greifen kann aus dem Internet, der sieht dann auch den ganz, ganz blutjungen Hans Zimmer am Keyboard stehen. Hier kommt also Video Killed the Radio Star mit Hans Zimmer.

Tja, bescheiden wie er ist, man kann ihn auch live auf der Bühne, jetzt inzwischen gerade ist er in Deutschland nicht am Touren, aber ich habe ihn gesehen im Ruhrgebiet, als er aufgetreten ist, ein ganz bescheidener Mann und er hebt überhaupt keinen Anspruch auf diesen Hit, hat ihn aber doch entscheidend mitgeschrieben und hat auch mitgewirkt am Sound der Buggles, das sagen zumindest seine Mitstreiter heutzutage über ihn aus. Video Killed the Radio Star Buggles. Im Videoclip im Internet kann man ihn auch an den Tasten sehen. Hans Zimmer. Ja, und wie sieht's im deutschsprachigen Raum aus? Ralf Siegel stellt eine optisch auffällige Gruppe in Kostümierung und Choreografie zusammen, schickt sie 1979 zum ESC nach Israel, belegt zwar nur Platz 4, aber er schafft einen internationalen Evergreen mit dem Titel, und so heißt auch die Gruppe, Chinggis Khan.

Tja, Chinggis Khan mit Chinggis Khan. Und ja, jeder kennt den Titel und auch heute wieder noch gespielt. Die treten auch, glaube ich, noch auf. 20.54 Uhr ist es inzwischen und das war wiederum unsere geschichtlich-musikalische Zeitreise ins Jahr 1979. In 4 Wochen geht es dann in Folge 36 um das Jahr 1980.

Tja, das war sie wieder, unsere September-Ausgabe, dieses Mal 2026 von Gesucht und Gefunden. Und in 4 Wochen gibt es dann die nächste Sendung. Dann bin ich wieder ab 19.03 Uhr mit diesem Format auf dem Sender. Und es gibt eine bunte Mischung aus alledem, was Sie sonst nicht bei anderen Sendern zu hören bekommen. Tja, lassen Sie sich also überraschen, was wir dann für unseren Rundfunk-Flohmarkt ausgegraben haben werden. Und für die letzten 2 Stunden war wie immer Ulrich Hess verantwortlich. Und damit verabschiede ich mich dann von allen Hörerinnen und Hörern. Und in nah und fern, wo sie auch alle sind, auf Borkum, in den Niederlanden und in Österreich. Man kann uns ja über unsere Empfangsbereiche hören, übers Internet, über DAB Plus und so weiter und so weiter. Tschüss also, bis zum 21. Oktober, hoffentlich dann wieder in alter Frische. Alles Gute wünscht Ihnen Ulrich Hess. Bis dann, schönen Abend noch. Tschüss.

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1: Ich bin Ursula Winkler. Die Bundesregierung will Sozialmissbrauch eindämmen. Dazu hat das Bundeskabinett einen 10-Punkte-Aktionsplan beschlossen. Bundesinnenminister Dobrindt sagte, man zeige klare Kante gegen Missbrauch und Betrug. Auch gegen kriminelle Strukturen, die sich den Staat zur Beute machten.
2: Ein Geschäftsmodell der Kriminellen, sie pferchen Leute in Schrottimmobilien und kassieren dann illegal Sozialleistungen. Wir ändern das, sagt Dobrindt. Auch verurteilte Straftäter, die untergetaucht sind, bekommen keine Leistungen mehr. Und der Datenaustausch zwischen den Behörden soll verbessert werden. Der funktioniert bisher nämlich nicht. Kurz, es geht bei dem Aktionsplan um viel Geld, das dem Staat durch die Lappen geht, aber auch um mehr Gerechtigkeit. Claudia Wächter, Nachrichtenredaktion.
1: Die USA haben den russischen Präsidenten Putin nach Angaben von Außenminister Rubio zum G20-Gipfel im Dezember in Miami eingeladen. Rubio sagte, man denke, dass dies eine gute Gelegenheit sei, damit Putin nicht nur mit US-Präsident Trump, sondern auch mit anderen Staats- und Regierungschefs ins Gespräch kommen könnte. Russland ist zwar offiziell noch G20-Mitglied, allerdings nahm Putin zuletzt 2019 physisch an einem Gipfeltreffen teil, vor Beginn der russischen Invasion in der Ukraine. Gegen den früheren Hollywood-Filmmogul Harvey Weinstein sind in einem neu aufgerollten Verfahren wegen Sexualverbrechen 15 Jahre Haft verhängt worden. Das berichten mehrere US-Medien. Der 74-Jährige sitzt bereits seit Jahren im Gefängnis.
3: Der einst machtvolle Medienmogul nutzte seinen Einfluss in der Branche, um unzählige Frauen sexuell zu missbrauchen. Die Staatsanwaltschaft hatte in diesem Fall 20 Jahre Haft gefordert, aber auch das jetzt verhängte Strafmaß setzt ein Zeichen. In anderen Verfahren war Weinstein auch schon für schuldig befunden und zu langen Haftstrafen verurteilt worden. Der gesundheitlich schwer angeschlagene Weinstein hat die Vorwürfe stets bestritten. Die Aufdeckung seiner Verbrechen hatte die MeToo-Bewegung ins Rollen gebracht. Tina Eck, USA.
1: Kurz vor der Entscheidung über den deutschen Olympiakandidaten wollen die Planer in Berlin ihre zunehmend aussichtslose Bewerbung offiziell zurückziehen. Das geht aus dpa-Informationen hervor. Der Senat bezog dazu zunächst keine Stellung. Am Samstag will der Deutsche Olympische Sportbund entscheiden. Im Rennen sind noch München und die Region Köln-Rhein-Ruhr.
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1: Zum Wetter die aktuelle Vorhersage des Deutschen Wetterdienstes. Vor allem in der Nordhälfte gibt es noch Schauer, ansonsten ist es oft klar. Die Tiefstwerte liegen zwischen 14 und 3 Grad. Morgen ist es dann vom Südwesten bis zum Niederrhein heiter und meist trocken, ansonsten wechselnd bewölkt und im Nordosten und Südosten oft nass. Die Temperaturen steigen im Südwesten bis 24 Grad, ansonsten bis 20 Grad. Am Freitag gibt es dann im Osten und Nordosten Wolken und teils Schauer, ansonsten viel Sonne. Die Werte in der Nordosthälfte erreichen bis zu 20 Grad, in der Südwesthälfte bis 24 Grad.
0: Das waren die Nachrichten.

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1: Ich bin Tine Klimach. Die Bundesregierung hat einen 10-Punkte-Plan gegen Sozialmissbrauch beschlossen. Bundeskanzler Friedrich Merz schrieb dazu auf X: Missbrauch geht zulasten aller, die arbeiten und einzahlen. Unter anderem soll Grundsicherung nicht länger an per Haftbefehl gesuchte Personen ausgezahlt werden. Wirksamer bekämpft werden sollen auch ausbeuterische Geschäftsmodelle mit sogenannten Schrottimmobilien. Die USA haben den russischen Präsidenten Putin zum G20-Gipfel im Dezember in Miami eingeladen. Das sagte Außenminister Rubio am Rande der UN-Vollversammlung in New York. Die USA hofften, dass Putin diese Einladung annehmen werde.
2: Der G20-Gipfel wäre eine gute Gelegenheit, Putin nicht nur mit US-Präsident Trump, sondern auch mit anderen Staats- und Regierungschefs in Kontakt zu bringen. Den USA ist offensichtlich daran gelegen, denn es herrscht Sorge, dass sich der Ukraine-Krieg ausweitet. Sabotageakte oder hybride Angriffe, Cyberattacken oder gezielt gestreute Falschinformationen könnten eine Eskalation auslösen, warnte US-Außenminister Rubio. Trump hatte Russland erst letzte Woche vorgeworfen, Verbündete der Ukraine schon lange anzugreifen. Im Fokus steht Polen. Aus den USA, Tina Eck.
1: In der Debatte um hohe Spritpreise bekommt die umstrittene 12-Uhr-Regel an den Tankstellen immer mehr Gegenwind. Der Bundesrat befasst sich am Freitag damit, die Tankregel wieder abzuschaffen. Auch der ADAC spricht sich dafür aus.
3: Seit April dürfen nur um 12 Uhr die Spritpreise erhöht werden. Die Regel ist seitdem umstritten, denn sie hat die Preise nicht gesenkt. Nur der Zeitpunkt, wann die Preise erhöht werden, steht seitdem fest. Die Tankstellen hätten wegen der Regel die Preise teilweise stärker erhöht als davor, sagt der ADAC. Zumindest gibt es eine gute Nachricht für Autofahrer. Die Spritpreise gehen nach Rekordwerten wieder etwas runter aktuell. Und ab dem 1. Oktober will die Bundesregierung ja die Steuern senken und erwartet dann eine Entlastung von bis zu 17 Cent pro Liter. Thomas Bremser, Nachrichtenredaktion.
1: Zum Sport. Kurz vor der Entscheidung über den deutschen Olympiakandidaten wollen die Planer in Berlin ihre zunehmend aussichtslose Bewerbung offiziell zurückziehen. Das geht aus dpa-Informationen hervor. Der Senat wollte das nicht kommentieren, lud aber für morgen zu einer Pressekonferenz ein. Am Samstag will der Deutsche Olympische Sportbund entscheiden. Im Rennen sind noch München und die Region Köln-Rhein-Ruhr.
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1: Das Wetter, die aktuelle Vorhersage des Deutschen Wetterdienstes. Vor allem in der Nordhälfte gibt es noch Schauer, ansonsten ist es oft klar. Die Tiefstwerte liegen zwischen 14 und 3 Grad. Tagsüber ist es dann vom Südwesten bis zum Niederrhein heiter und meist trocken, sonst wechselnd bewölkt und teils nass. Die Temperaturen steigen im Südwesten bis 24 Grad, sonst nur bis 20 Grad. Am Freitag bleibt es dann im Osten und Nordosten regnerisch bei Werten bis maximal 20 Grad. Ansonsten gibt es viel Sonne und die Temperaturen steigen auf 24 Grad.
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1: Ich bin Tine Klimach. Die Bundesregierung will Sozialmissbrauch eindämmen. Dazu beschloss das Bundeskabinett einen Aktionsplan mit 10 Punkten. Wirksamer bekämpft werden sollen etwa sogenannte Schrottimmobilien. Bundesinnenminister Dobrindt will harte Kante zeigen.
2: Schrottimmobilien sind Immobilien, die in Teilen nicht bewohnbar wären. Die organisierte Kriminalität macht sich die zu eigen und suggeriert, dass hier Leistungsempfänger in einem hohen Zahl in diesen Immobilien untergekommen wären. Und so werden dann Mieteinnahmen kassiert.
1: Auch Teil des 10-Punkte-Plans, die Grundsicherung soll nicht länger an per Haftbefehl gesuchte Personen ausgezahlt werden. Wegen einer Drohnensichtung am Hauptstadtflughafen Berlin-Brandenburg ist der Flugbetrieb am Abend für 45 Minuten komplett eingestellt worden. Inzwischen sei die Sperrung bereits wieder aufgehoben worden, sagte eine Sprecherin des BER, der dpa. An keinem anderen deutschen Flughafen sind im ersten Halbjahr so viele Drohnen gesichtet worden wie am Hauptstadtflughafen BER. 28 solcher Flugobjekte wurden registriert, wie die deutsche Flugsicherung mitteilte. Im Jahr davor waren es insgesamt nur 8 Drohnensichtungen. Wegen des Klimawandels haben Experten auf dem Extremwetterkongress in Hamburg zum Handeln aufgerufen. Nach Erkenntnissen des Deutschen Wetterdienstes zeigen sich immer mehr Hitzewellen und Trockenheitsperioden in Deutschland. Die Hitzewelle ab Mitte Juni sei besonders intensiv gewesen.
3: Rekordhitze von fast 42 Grad Ende Juni. Mit dem Klimawandel werden solche Hitzewellen immer wahrscheinlicher, sagen Experten. Die Folgen von Extremwetter spürt jeder, mahnt auch Umweltminister Schneider. Auch die Wirtschaftsleistung sinke an heißen Tagen. Deshalb macht sich Schneider auch dafür stark, eine Gemeinschaftsaufgabe, Klimaanpassung und Naturschutz ins Grundgesetz aufzunehmen, damit Bund und Länder mehr Handlungsmöglichkeiten bekommen. Thomas Thonfeld, Nachrichtenredaktion.
1: Gegen den früheren Hollywood-Filmmogul Harvey Weinstein sind in einem neu aufgerollten Verfahren wegen eines Sexualverbrechens 15 Jahre Haft verhängt worden. Das berichten mehrere US-Medien. Der 74-jährige Weinstein ist bereits seit Jahren im Gefängnis. Das jetzt verhängte Strafmaß ist ein weiterer bedeutender Schritt in der seit Jahren andauernden Aufarbeitung von Sexualverbrechen. Es gab bereits mehrere Verfahren.
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1: Das Wetter, die aktuelle Vorhersage des Deutschen Wetterdienstes. Vor allem in der Nordhälfte gibt es noch Schauer, ansonsten ist es oft klar. Die Tiefstwerte liegen zwischen 14 und 3 Grad. Tagsüber ist es dann vom Südwesten bis zum Niederrhein heiter und meist trocken, sonst wechselnd bewölkt und teils nass. Die Temperaturen steigen im Südwesten bis 24 Grad, sonst nur bis 20 Grad. Am Freitag bleibt es dann im Osten und Nordosten regnerisch bei Werten bis maximal 20 Grad. Ansonsten gibt es viel Sonne und die Temperaturen steigen auf 24 Grad.
0: Das waren die Nachrichten.

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1: Ich bin Tine Klimach. Die Bundesregierung will Sozialmissbrauch eindämmen. Dazu hat das Bundeskabinett einen 10-Punkte-Aktionsplan beschlossen. Bundesinnenminister Dobrindt sagte, man zeige klare Kante gegen Missbrauch und Betrug und gegen kriminelle Strukturen, die sich den Staat zur Beute machten.
2: Ein Geschäftsmodell der Kriminellen, sie pferchen Leute in Schrottimmobilien und kassieren dann illegal Sozialleistungen. Wir ändern das, sagt Dobrindt. Auch verurteilte Straftäter, die untergetaucht sind, bekommen keine Leistungen mehr. Und der Datenaustausch zwischen den Behörden soll verbessert werden. Der funktioniert bisher nämlich nicht. Kurz, es geht bei dem Aktionsplan um viel Geld, das dem Staat durch die Lappen geht, aber auch um mehr Gerechtigkeit. Claudia Wächter, Nachrichtenredaktion.
1: Eine Drohnensichtung am Hauptstadtflughafen sorgte für eine Einstellung des Flugverkehrs. Für 45 Minuten gab es keine Starts und Landungen mehr. Inzwischen sei die Sperrung bereits wieder aufgehoben, sagte eine Sprecherin. Es kam bei zahlreichen Flügen zu Verzögerungen bei Starts und Landungen. Die Sprecherin der Bundespolizei sagte, Mitarbeiter am Flughafen hätten die Drohne gesichtet. Es konnte aber keine gefunden werden. Dann sei der Flugverkehr wieder freigegeben worden. In der gerade beendeten Badesaison sind mehr Menschen in Deutschland ums Leben gekommen als im Sommer des Vorjahres. Zwischen Anfang Mai und dem Ende der Sommerferien ertranken 248 Menschen. 12 mehr als im gleichen Zeitraum 2025. Das teilte die Deutsche Lebensrettungsgesellschaft mit.
3: Alleine im Juni zählte die DLRG mehr als 100 Todesfälle. Nur 2003 gab es in einem Juni mehr Badetote. Eine Hitzewelle zog besonders viele Menschen ans Wasser. Besonders gefährdet sind Jugendliche und junge Männer zwischen 11 und 30 Jahren. Viele überschätzen sich, sind leichtsinnig, gehen Risiken ein und das, obwohl sie nicht oder nicht gut schwimmen können. Die meisten tödlichen Badeunfälle gab es in Bayern. Hier starben in diesem Sommer 61 Menschen. Uli Reitinger, Nachrichtenredaktion.
1: Die Europäische Kommission vergibt im Oktober rund 40.000 kostenlose Reisetickets durch Europa. Bewerben können sich 18-Jährige aus der EU und bestimmten assoziierten Ländern, wie die Fachstelle für internationale Jugendarbeit der Bundesregierung mitteilte. Für Teilnehmer aus Deutschland seien rund 7.000 Discover-EU-Tickets reserviert. Die Bewerbungsrunde läuft noch bis zum 15. Oktober.
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1: Das Wetter, die aktuelle Vorhersage des Deutschen Wetterdienstes. Vor allem in der Nordhälfte gibt es noch Schauer. Ansonsten ist es oft klar. Die Tiefstwerte liegen zwischen 14 und 3 Grad. Tagsüber ist es dann vom Südwesten bis zum Niederrhein heiter und meist trocken, sonst wechselnd bewölkt und teils nass. Die Temperaturen steigen im Südwesten bis 24 Grad, sonst nur bis 20 Grad. Am Freitag bleibt es dann im Osten und Nordosten regnerisch bei Werten bis maximal 20 Grad. Ansonsten gibt es viel Sonne und die Temperaturen steigen auf 24 Grad.
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1: Ich bin Tine Klimach. Die USA haben den russischen Präsidenten Putin zum G20-Gipfel im Dezember in Miami eingeladen. Das sagte Außenminister Rubio am Rande der UN-Vollversammlung in New York. Die USA hofften, dass Putin diese Einladung annehmen werde.
2: Der G20-Gipfel wäre eine gute Gelegenheit, Putin nicht nur mit US-Präsident Trump, sondern auch mit anderen Staats- und Regierungschefs in Kontakt zu bringen. Den USA ist offensichtlich daran gelegen, denn es herrscht Sorge, dass sich der Ukraine-Krieg ausweitet. Sabotageakte oder hybride Angriffe, Cyberattacken oder gezielt gestreute Falschinformationen könnten eine Eskalation auslösen, warnte US-Außenminister Rubio. Trump hatte Russland erst letzte Woche vorgeworfen, Verbündete der Ukraine schon lange anzugreifen. Im Fokus steht Polen. Aus den USA, Tina Eck.
1: Gesetzlich versicherte Eltern können Krankengeld beantragen, wenn ein Kind unter 12 Jahren krank ist und sie deswegen nicht zur Arbeit gehen können. Aktuell sind es 15 Tage pro Jahr und Elternteil. Die Krankenkasse übernimmt und zahlt in der Regel 90% des Nettoverdienstes. Bundesgesundheitsminister Carsten Lindemann ist dafür, die Regelung wieder auf 10 Tage zu senken. Das sagte er im Bundestag.
3: Das ist eine Regel, die wir eingeführt haben während Corona, die es vorher auch nicht gab. Und wir insgesamt, glaube ich, als Politik gut daran tun, dass Sonderregeln, die es zu Corona gab, wieder zurückgenommen werden.
1: Lindemann wandte sich gegen Kritik. Es werden 10 Tage sein, mal 2 sind es 20 Tage im Jahr. Und das hatten wir auch in den ganzen Jahren vor Corona, sagte er. Die Bundesregierung hat einen 10-Punkte-Plan gegen Sozialmissbrauch beschlossen. Bundeskanzler Friedrich Merz schrieb dazu auf Ex: Missbrauch geht zulasten aller, die arbeiten und einzahlen. Unter anderem soll Grundsicherung nicht länger an per Haftbefehl gesuchte Personen ausgezahlt werden. Bestechung, bandenmäßiger Betrug und Urkundenfälschung. In mehreren Verfahren summierten sich die Strafen gegen Hendrik Holt auf fast 9 Jahren Gefängnis. Absitzen wollte der als Windkraftbetrüger bekannt gewordene Holt diese nicht. Ende August kehrte der 36-Jährige von einem genehmigten Ausgang nicht in die Justizvollzugsanstalt in Berlin zurück. Knapp einen Monat später wurde er nun in Dubai gefasst, wie die Staatsanwaltschaft Osnabrück mitteilte. Nach ihm war weltweit mit europäischem Haftbefehl gefahndet worden.
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1: Das Wetter, die aktuelle Vorhersage des Deutschen Wetterdienstes. Vor allem in der Nordhälfte gibt es noch Schauer, ansonsten ist es oft klar. Die Tiefstwerte liegen zwischen 14 und 3 Grad. Tagsüber ist es dann vom Südwesten bis zum Niederrhein heiter und meist trocken, sonst wechselnd bewölkt und teils nass. Die Temperaturen steigen im Südwesten bis 24 Grad, sonst nur bis 20 Grad. Am Freitag bleibt es dann im Osten und Nordosten regnerisch bei Werten bis maximal 20 Grad. Ansonsten gibt es viel Sonne und die Temperaturen steigen auf 24 Grad.
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1: Ich bin Tine Klimach. In der Debatte um hohe Spritpreise bekommt die umstrittene 12-Uhr-Regel an den Tankstellen immer mehr Gegenwind. Der Bundesrat befasst sich am Freitag damit, die Tankregel wieder abzuschaffen. Auch der ADAC spricht sich dafür aus.
2: Seit April dürfen nur um 12 Uhr die Spritpreise erhöht werden. Die Regel ist seitdem umstritten, denn sie hat die Preise nicht gesenkt. Nur der Zeitpunkt, wann die Preise erhöht werden, steht seitdem fest. Die Tankstellen hätten wegen der Regel die Preise teilweise stärker erhöht als davor, sagt der ADAC. Zumindest gibt es eine gute Nachricht für Autofahrer. Die Spritpreise gehen nach Rekordwerten wieder etwas runter aktuell. Und ab dem 1. Oktober will die Bundesregierung ja die Steuern senken und erwartet dann eine Entlastung von bis zu 17 Cent pro Liter. Thomas Bremser, Nachrichtenredaktion.
1: Die USA haben den russischen Präsidenten Putin nach Angaben von Außenminister Rubio zum G20-Gipfel im Dezember in Miami eingeladen. Die USA hofften, dass er diese Einladung annehmen werde, sagte Rubio. Man denke, dass dies eine gute Gelegenheit sei, damit Putin nicht nur mit US-Präsident Trump, sondern auch mit anderen Staats- und Regierungschefs ins Gespräch kommen könnte. Wer einkaufen geht, soll künftig häufiger einen digitalen statt einen gedruckten Kassenbon bekommen. Dazu hat das Bundeskabinett einen Gesetzentwurf des Finanzministeriums beschlossen. Nach diesem sollen Papierbelege von 2028 an grundsätzlich durch digitale Belege ersetzt werden.
3: Oft landen sie auf dem Bürgersteig oder auf der Fußmatte im Auto. Die Kassenbons nerven einfach viele. Und auch Bundesfinanzminister Klingbeil findet, die Dinger sorgen für einen unnötigen Bürokratiewust und begünstigen Steuerhinterziehung. Deshalb also digital. Allerdings nicht alle müssen umstellen. Unternehmer zum Beispiel, die wenig Umsatz machen, die dürfen auch weiterhin Kassenbelege ausgeben. Claudia Wächter, Nachrichtenredaktion.
1: Zum Sport. Kurz vor der Entscheidung über den deutschen Olympiakandidaten wollen die Planer in Berlin ihre zunehmend aussichtslose Bewerbung offiziell zurückziehen. Das geht aus dpa-Informationen hervor. Der Senat wollte das nicht kommentieren, lud aber zu einer Pressekonferenz ein. Am Samstag will der Deutsche Olympische Sportbund entscheiden. Im Rennen sind noch München und die Region Köln-Rhein-Ruhr.
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1: Das Wetter, die aktuelle Vorhersage des Deutschen Wetterdienstes. Heute in der Nordosthälfte viele Wolken und auch Schauer. Im Rest anfangs bewölkt, im Tagesverlauf lockert's auf und am Nachmittag überwiegend freundlich und trocken. Mit Höchstwerten von 16 Grad in der Nordosthälfte, sonst bis 23 Grad. Am Freitag oft sonnig und trocken, nur im Osten und im Nordosten immer wieder Schauer. Dort bis 20 Grad, in der Südwesthälfte bis 24 Grad.
0: Das waren die Nachrichten.